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Dankeschön für deine Zeit, die du hier investiert hast. Ich wünsche, dass es sich gelohnt. Und dann hier wir uns weiter.

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sehen wollen oder ihr haben vielleicht eine Frage über das Programm oder vielleicht über das Heil in Christus, wo ihr können der Überzeugung haben, dass jene Sinnenschuld vergibt ist und dass ihr wollen vor aller Ewigkeit im Himmel sein, wir würden hier in Jut mithelfen, aufgrund von Gottes Wort. Römer 10, Vers 13 sagt, wer immer den Herrn in seinen Namen anruft, wird seilig worden. Bitte schrift noch den selbigen Radiosender, wo ihr noch horchen.

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Und dort soll auch zu uns normales Leben gehören, dass wir weniger sündigen wollen und mehr dort leben, was Gott sein Willen entsprechen wird. 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Lieber Herr Jesus, danke, dass du uns die Kraft schenken hast, dass wir können deine Nufalle sehen und dass wir auch können ein geheiligtes Leben führen. Weißt du uns, du anhalten, dass du kannst Gestalt gewinnen in uns. Dass wir mehr und mehr lernen, auszutreten, was schlecht ist, und dort unterzutreten, was dein Willen entsprechen wird. Ich danke dir dafür, Herr Jesus. Amen. Gottes Segen für diesen Tag. Wie oft

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Fernheim, der 3. Juni 1951. So viel Frieden und Befriedigung hätte ich nirgends sonst finden können in jeder Hinsicht. Wenn ich manchmal über mein Leben hier nachdenke, fällt mir immer das Lied ein, Zions Stille soll sich breiten. So empfinde ich hier, diesen Charakter hat mein Leben angenommen. Und dann sage ich mir, was auf der Welt, Geld, Kultur, Zivilisation, schöne Gegend, Ehre und Ansehen, was in der Welt kann mir diesen Frieden ersetzen? Die Bauern haben geschlachtet, da laden sie uns ein, fast jeden Tag in andere. Sie holen uns mit dem Wagen ab und fahren uns auch wieder zurück. Letzthin waren wir bei dem vorigen Oberschulzen. Der sagte, wissen Sie, man kann über den Chaco sagen, was man will, aber ich liebe ihn. Hier auf meinem Hof bin ich König und Kaiser. Keiner hat mir was zu sagen. Vor 20 Jahren, als wir herkamen, waren wir arm wie die Kirchenmäuse. Hier war nichts als Wildnis. Jetzt habe ich 10 Pferde, 40 Rinder, über 100 Enten und mehrere hundert Hühner. Schweine schlachten können wir so oft wir nur wollen. Wir haben Pflüge, Eggen, Kultivatoren, wir haben ein schönes Haus, unsere 10 Kinder haben immer genug zu essen und sind ordentlich gekleidet. Alles in 20 Jahren aus dem Nichts und ohne fremde Hilfe geschaffen. Wenn ich bedenke, wie viele Menschen in dieser Zeit auf der Welt gehungert haben, wie viel Leid sie haben ertragen müssen und wie ruhig wir es dagegen gehabt haben, da kann man doch nicht schelten, ohne sich zu versündigen. Und er hat wirklich recht damit.

Fernheim, der 9. Juni 1951. Bei uns ist es jetzt richtig Winter. Es hat schon zweimal gefroren, 2 Grad unter Null, sodass es Eis hatte auf dem Waschwasser. Komische Tropen, nicht? Ihr könnt euch gar nicht vorstellen, was für eine Freude Erika hat. Mir selber ist es ja nicht so sympathisch. Ich friere wie ein Affe und sage, ich ziehe um in eine warme Gegend. Man hat hier ja keine Öfen und alles ist auf Wärme eingestellt. So empfindet man die Kälte viel schlimmer. Bloß gut, dass wir die Daunendecken mit haben. Wie herrlich warm ist es nun im Bett. Man mag morgens gar nicht aufstehen. Jetzt weiß ich auch, warum die Natur hier so kümmerlich ist. Für die richtigen Tropenpflanzen ist es im Winter zu kalt. Sie erfrieren. Und für unsere schönen europäischen Pflanzen ist es im Sommer zu heiß. Sie trocknen ein. Den meisten Leuten sind ihre Tomatenpflanzen, die ja noch klein sind, erfroren. Uns aber nicht. Wir haben sie mit Leintüchern zugedeckt. So ist es mit dem Gemüse hier. Eigentlich kann man Wunder erleben. Denn wenn man einen Kohlrabi abschneidet, wachsen aus dem Strunk in derselben Woche noch 3 bis 4 neue heraus, so dass man mit 6 bis 8 Pflanzen eine ganze Familie durch den Winter bringen kann. Ebenso ist es mit dem Kohl, dem weißen wie dem roten. Auch den Kopfsalat erntet man nicht wie bei uns, sondern pflückt immer nur die Blätter ab bis aufs Herz und sofort wächst ein neuer Kopf heraus. Man meint gerade, jemand hätte einen geheimnisvollen Zauberspruch darüber gesprochen. Aber dann kann in einer Nacht alles hin sein und man muss von neuem pflanzen. Zum Gärtnern gehört hier eine unendliche Geduld. Früher habe ich immer gedacht, wo keine Steine im Boden sind, müsse ein Gärtnerparadies sein. Hier habe ich zwar noch nie einen Stein gesehen, aber trotzdem machte das Gärtnern zu Hause viel mehr Spaß. Den abscheulichen Erdgrillen, die uns immer alle Setzlinge abgefressen haben, sind wir schließlich mit Ameisengift zu Leibe gerückt. Es hat geholfen. Dann ist noch ein Ereignis eingetreten. Der berühmt-berüchtigte Sandsturm ist gekommen, vor dem man uns so Angst gemacht hatte, weil er das Schrecklichste sei, was es gibt. Nun, schön ist er nicht, aber so schrecklich bei weitem nicht. Die Leute konnten gar nicht begreifen, dass wir uns nicht sonderlich aufregten. Erika, die so etwas ja noch nie erlebt hat, hat alles mit geradezu stoischem Gleichmut über sich ergehen lassen. Und als es vorbei war, hat sie den Besen genommen und das Haus ausgefegt. Trotz geschlossener Fenster und Türen lag überall fingerdicker Staub, so fein wie Puder. Das Unangenehme ist, dass der Wind so heiß ist wie ein feuriger Hauch. Er bläst aus dem Norden her, dreht abends um und bringt den ganzen Staub aus Süden wieder zurück. Morgen haben wir Erntedankfest. Die ganze Kirche ist herrlich geschmückt. Es werden 2 Erntedankfeste gefeiert. Nächsten Sonntag noch eins, denn es gehen nicht alle Menschen auf einmal in die Kirche. Und in der Kirche spielt sich ja hier alles ab. Mittags essen wir alle, selbst die von Philadelphia, gemeinsam in der Kirche. Es gibt das übliche Festessen. Malzkaffee, kaltes Rindfleisch und Zwieback. Fertig. Aber Chöre gibt es ohne Zahl. Auch unser Männerchor ist dabei mit »Wer pflanzte die Blumen ins grüne Feld?« und »O Gotteswelt, wie bist du schön?« und noch einigen anderen Liedern. Ein Chor muss hier mindestens 8 bis 10 Lieder pro Gottesdienst singen, sonst gilt er nichts. Dazu kommen noch 2 gemischte Chöre, einige Quartette, Streich- und Gitarrenorchester und so weiter. Sicher predigen dann 5 Prediger anstatt 3 wie sonst, so werden wir reichlich erledigt sein, bis der Tag herum ist. Aber man muss bedenken, dass die Gottesdienste und Feste für die Leute hier ja die einzige Gelegenheit sind, etwas zu erleben. Da nützen sie es auch gehörig aus.

Fernheim, den 6. Juli 1951. Nun habe ich wieder etwas mehr Luft. Die letzten beiden Wochen waren toll. So möchte ich es nicht immer haben. Operieren, operieren, operieren. Und dazu noch so schwere Fälle, dass man Tag und Nacht nicht schlafen konnte. Man denkt dann immer noch mal darüber nach, ob man noch alles richtig gemacht hat oder ob einem ein Fehler unterlaufen ist. Man wartet, ob einen die Schwester nicht doch noch holt. Schließlich steht man noch einmal auf, um nachzusehen, wie es geht, und kann dann nachher erst recht nicht mehr einschlafen. Manchmal denke ich, wenn man so gewissenhaft ist, sollte man gar nicht Chirurg werden. Aber es sind herrliche Momente, wenn man jemandem geholfen hat. Damit meine ich nicht nur, ihm das Leben zu erhalten, sondern ihn vor Verunstaltung oder Krüppeltum zu bewahren. Es ist rührend hier, wie die Leute einen immer fragen, wenn sie einen auf der Straße sehen, ob schwere Fälle da sind, damit sie für sie beten können. Ja, manches Mal halten sie dann in der Kirche eigens Gebetsgottesdienste ab für einen Patienten und sammeln anschließend sogar noch gleich das Geld für seine Krankenhauskosten. Dieser Tage wurde auch eine Indianerin, eine Lengua-Frau, bei uns eingeliefert, die gerade entbunden hatte, und ich lernte bei den Visiten allerhand Indianisch von ihr. Als ich am letzten Abend vor ihrer Entlassung auf Indianisch sagte, »Du gehst morgen nach Hause, auf Wiedersehen«, schlug sie die Hände über dem Kopf zusammen und rief lachend in Plattdeutsch, »Du kapierst aber schnell, ich habe noch nie einen gesehen, der so schnell verstanden hat.« Das Indianische ist kolossal schwer auszusprechen, aber ich habe den Bogen schon raus, es macht Spaß. Ich glaube, wenn ich einmal eine Weile auf der Missionsstation wäre, könnte ich es bald. Übrigens hatte das Kleine noch keinen Namen, und da die Indianer meist ihre Kinder nach Leuten nennen, die ihnen imponieren, wollte die Mutter wissen, wie meine Frau heiße. Der Name Erika gefiel ihr aber gar nicht, denn sie lebt auf der Missionsstation, und da wollen sie nur biblische Namen. Dann meine Mutter, auch nicht. Meine Schwester Ruth. Ja, das passte. Ruth gefiel ihr. Und so heißt denn hier 15.000 Kilometer von daheim im wilden Busch ein ganz schwarzes Indianerkind nach meiner Schwester. Heute zog die Mutter frohgemut ab mit ihrer kleinen Ruth. Diese Woche habe ich einen Mann operiert, der aus der Kolonie Friesland über Asunción mit dem Flugzeug gekommen war. Es war eine wirklich schwere Operation. Gott sei Dank geht es ihm jetzt gut, sodass ich hoffe, ihn durchzubringen. Natürlich hat sich die Geschichte schon überall rumgesprochen, da es ja doch etwas Ungewöhnliches ist, dass ein Patient sich ein Flugzeug mietet und von der Universitätsklinik in ein Krankenhaus im Urwald fliegt, um sich operieren zu lassen. Ich hoffe bloß, dass das nicht Schule macht, denn öfters möchte ich solche Patienten nicht. Die Aufregung ist mir zu groß. Um das Maß voll zu machen, sollte ich ein 1,5-stündiges Referat halten vor der Deutschen Pädagogentagung, die hier diese Woche stattfand und zu der aus dem ganzen Land Paraguay alle deutschen Lehrer, über 100, gekommen waren. Erst 3 Tage vorher sagten sie es mir. Das war eine Zumutung und ich gab meiner Meinung hierüber auch Ausdruck. Weil ich aber schon lange so viel auf dem Herzen hatte, was ich sagen wollte, und da man mir das Thema freistellte, sagte ich zu. Wegen meines Patienten konnte ich sowieso nicht ins Bett und so arbeitete ich die Nacht durch. Erika kam dazu und sagte, sie könne auch nicht schlafen, wenn ich eine schlaflose Nacht hätte. Ich solle ihr in die Maschine diktieren. Da ich nämlich fast nur Englisch und amerikanische Lehrbücher habe, musste ich übersetzen und tippen zu gleicher Zeit und so nahm ich, wenn auch mit schlechtem Gewissen, dankbar dieses Angebot an. Ich dachte, ach du meine Güte, worüber soll man denn 1,5 Stunden lang quatschen? Ich sprach dann über Hygiene, über die verschiedenen klimabedingten Krankheiten und ihre Verhütung, über allgemeine Körperpflege und Sport. Als ich fertig war, hatte ich, ohne auf die Uhr zu sehen, genau 1,5 Stunden ohne Unterbrechung geredet. Nie hätte ich so etwas für möglich gehalten. Anschließend war offene Aussprache, die mir zeigte, wie reges Interesse meine Gedanken gefunden haben, so dass ich glaube, nicht umsonst geredet zu haben. Erika geht es gut, sie fühlt sich seit dem 9. Monat pudelwohl und rennt den ganzen Tag von früh bis spät herum, weil sie in einem Buch gelesen hat, die Entbindung sei umso leichter, je mehr man in der Schwangerschaft arbeite. Drum nützen auch alle meine Reden nicht, um sie zum Langsamtreten zu bewegen.

Fernheim, der 22. Juli 1951. Zunächst einmal, bei uns hat sich noch nichts Aufregendes ereignet. Es ist alles ruhig. Erika ist mächtig ungeduldig und ich nicht minder. Komisch. 8,5 Monate macht man sich gar nichts draus. Man kann's ruhig erwarten, meine ich. Aber dann ist es, als ob man platzen möchte vor Neugier. Es ist alles parat. Und Erika macht immer weiter Sachen und Sächelchen. Sie näht und stickt sich ein gestepptes Flanellbettjäckchen, in der vagen Hoffnung, dass es ein bisschen kalt werden könnte, wenn's soweit ist. Aus dem Seidenstoff, in dem sie einst eine indianische Maharani gespielt hat, macht sie sich einen feudalen Morgenrock, wie man ihn hier noch nie gesehen hat. Für das Baby fanden wir von einem unserer Vorgänger einen großen Henkelkorb vor. Den hat sie mit rot-weiß kariertem Leinenstoff ausgekleidet, oben herum mit einer Rüsche. Es sieht allerliebst aus. Und wir können, wenn wir mal fort wollen, einfach den Henkelkorb wie einen Einkaufskorb nehmen und das Kleine mit uns tragen. Denn mit Kinderwagen kann man in dem tiefen Sand, der auf den Straßen liegt, nichts anfangen. Ich musste einen kleinen Jungen operieren, der von einem Eselskarren angefahren worden war. Also sogar hier ein richtiges Verkehrsunglück. Durch den riesigen Blutverlust schwebte er die ersten Tage in Lebensgefahr, und er ist erst 7 Jahre alt. Aber jetzt hat auch er es wieder geschafft. Hier ist wirklich und wahrhaftig die abscheulichste Gegend, die ich auf meinen Kreuz- und Querfahrten gesehen habe. Der Busch ist jetzt so grau und öde, dass es keine Beschreibung dafür gibt, und der Sandsturm so heiß und heftig, dass man meint, man müsse ganz austrocknen. Die Zisternen werden leerer und leerer, wir benutzen das Wasser nur noch zum Trinken und Kochen. Für alles andere nehmen wir Brunnenwasser aus dem salzigen Krankenhausbrunnen. Bei vielen Leuten sind die Zisternen schon leer. Die halbwüchsigen Jungen machen sich einen Erwerb daraus, mit kleinen, zweirädrigen Eselskarren von weit im Busch, wo es einige wenige Süßwasserbrunnen gibt, in leeren Benzinfässern Wasser in die Stadt zu fahren und es für 1,50 Guaranis das Fass zu verkaufen. Das Wasser ist aber so dreckig und unappetitlich, dass ich nichts davon trinken möchte. Einen Vorteil hat die gegenwärtige Jahreszeit vor dem Sommer. Es kühlt nachts immer schön ab, so dass man gut schlafen kann, während es im Sommer nachts gleich heiß ist wie tagsüber. Den Sandsturm empfinden wir nicht so schlimm wie andere Leute, weil wir früh immer gleich Fenster und Läden schließen, bevor er um 9 Uhr kommt. Er dringt wohl durch jede Ritze, aber doch ist es im Haus nicht so heiß wie draußen. Punkt 5 Uhr nachmittags hört er wieder auf. Das geht so pünktlich wie ein Uhrwerk, es ist ganz eigenartig. Ihr habt einmal gemeint, dass ich wenig Gefühl habe und kein Heimweh kenne, aber das ist nicht so. Wir haben beide gewaltiges Heimweh und trösten uns nur damit, dass wir so gut miteinander auskommen und dass ich so viel Befriedigung in meiner Arbeit habe. Wir sagen oft, dass es doch eigentlich schade ist, dass man mit so viel Berufsidealismus daheim keine passende Position finden kann. Man mag können, was man will. Und so viel ist einmal gewiss, so eine Position, wie ich sie hier habe, bekomme ich daheim nie. Alles ist eben nie beisammen auf dieser Welt.

Fernheim, der 25. Juli 1951. Das Krankenhaus ist jetzt immer mächtig voll. Es ist wie bei uns daheim. Wenn die Ernte eingebracht ist, haben die Bauern Zeit zum Kranksein. Gestern habe ich eine interessante Operation gemacht. Wie es scheint, mit Erfolg. Dr. Racco hatte einen Patienten mit einer sehr schmerzhaften Krankheit, bei der die kleinen Blutgefäße nicht mehr durchblutet sind, so dass die Zehen bzw. die Finger absterben. Während der Operation in Lokalanästhesie stellte ich eine Schwester dazu, die sich mit dem Mann über das nebensächlichste Zeug unterhalten musste, während ich mit seinem Leben spielte. Denn ein kleines bisschen zu tief geschnitten oder mit der Schere ausgerutscht und der Mann wäre verblutet oder hätte zumindest das Bein verloren. Ich habe nicht schlecht geschwitzt. Abends bei der Visite war der ganze Verband durchgeblutet, was mir zeigte, dass die Operation von Erfolg gekrönt war. Nun hoffe ich, ihm sein Bein erhalten zu können. Morgen mache ich eine Augen-, eine Ohren-, eine chirurgische und eine gynäkologische Operation an ein und demselben Vormittag. So etwas kann's auch bloß hier geben. Ihr werdet denken, der erzählt lauter solch medizinisches Zeug, was interessiert uns das? Aber es stellt halt meine Welt und mein Leben dar. Ich habe sonst keine Erlebnisse, die schildernswert wären, und sie füllen mich auch ganz aus. Leider verstehe ich nichts von Technik, sonst hätte ich mich schon hier lange um die Erschaffung einer Industrie verdient gemacht, die hier dringend ist. Jetzt ist die Baumwolle entkernt und riesige Ballen stapeln sich zum Abtransport. Wenn ich denke, was für ein Gewinn es wäre, wenn sie gleich hier versponnen und verwebt werden könnte. Aber Spinnmaschinen und erst recht Webmaschinen müssen entsetzlich teuer sein und bei dem gegenwärtigen Guarani-Kurs von 30 zu einem Dollar schier unerschwinglich. Was gilt denn der Dollar zur Mark? Amtlich wohl immer noch 4,20 D-Mark. Mich würde es sehr interessieren, weil man bei irgendeinem Preis hier immer gleich alles in Dollar umrechnet. Unsere Gehälter sind am 1. Juli wieder um 20% erhöht worden. Aber das heißt nicht viel, da die Preise um noch mehr gestiegen sind. Allerdings hört man aus Deutschland dasselbe. Und dort werden wahrscheinlich die Gehälter nicht alle paar Monate aufgebessert.

Fernheim, der 4. August 1951. Nun ist er also da, unser kleiner Cornelius. Und da es mit meinem Telegramm leider nicht so geklappt hat, wie ich es beabsichtigte, das Radio ist kaputt, so dass wir nicht senden können, und das staatliche Telegrafennetz in Anspruch nehmen müssen, das hier im Chaco mit geradezu astronomischer Langsamkeit arbeitet, so will ich mich wenigstens gleich heute noch hinsetzen und einen Bericht verfassen. Über dieses für uns so wichtige und einschneidende Ereignis kann ich trotz meines angeborenen Erzähltalents leider nicht so viel berichten wie über jede kleine Spazierfahrt, weil alles derart normal und unaufregend vor sich ging, wie es bei Doktorsleuten kaum glaublich ist. Denn bei unsereinem soll's ja bei so etwas nie ohne die ernstesten Komplikationen abgehen. Da ich mir das Vergnügen nicht hatte nehmen lassen, meinen Sprössling selbst ans Licht der Welt zu ziehen, konnte ich ihm auch gleich als erster die Hand schütteln und ihm guten Tag sagen. Danach kriegte er aber erst einmal tüchtig den Hintern versohlt wegen seiner Unpünktlichkeit, 14 Tage zu spät zu kommen und die ganze Innung zu blamieren. Das sollte ihm gleich ein für allemal ausgetrieben werden. Nun, es ist ein ganz normaler Säugling, nicht schöner, nicht hässlicher als andere, er hat schwarze, glatte Haare und dunkelblaue Augen, aber von der Sorte, die später braun werden. Oder ich müsste mich sehr täuschen. Die Schwestern hatten dem Kleinen ein schön gemaltes Spruchband mit der Aufschrift »Herzlich willkommen« ins Bettchen gelegt und die Nachricht, dass Doktors ihren Knells, wie sie hier sagen, bekommen haben, war natürlich mit Windeseile im Städtchen herum, vielleicht sogar in der ganzen Kolonie. Heute Nachmittag kamen schon die ersten Gratulanten. Erika meint, nun habe sie es doch geschafft, so lange zuzuwarten, bis der Staubsturm vorbei und die Luft schön kühl sei, wie sie es sich vorgenommen hatte. Gerade gestern hat nämlich das Wetter umgeschlagen, nachdem 2 Wochen hindurch ein geradezu infernalischer Orkan gewütet hatte mit solchen Massen Staub, dass es finster wurde davon. Mit dem Namen unseres Kleinen hat es eine drollige Bewandtnis. Schon in Deutschland, wo man ihn ja kaum hört, hat er uns beiden gut gefallen. Und nun stellt sich hier heraus, dass dies ungefähr der häufigste Name ist, der in der Kolonie vorkommt. Das hat uns fast noch umgestimmt, aber wir blieben dann doch dabei. Es ist schon ein komisches Gefühl, dass wir nun auf einmal zu dritt sind und das Krähen des kleinen Kerls bald unser Haus mit fröhlichem Lärm erfüllen wird. Wir sind 2 glückliche Leute trotz Urwald und Staubsturm und Hitze und wir können es uns gar nicht besser wünschen.

Fernheim, der 12. August 1951. Dass der Sisal gut wächst, sehe ich an den prachtvollen Stauden, die als Zierpflanzen hier überall in den Gärten stehen. Im Grunde genommen bräuchte man hier gar nichts anderes zu pflanzen als Baumwolle, da sie eine der besten Qualitäten auf dem Weltmarkt ist und viel Geld einbringt. Entkernungsanlagen sind ja da. Der größte Haken bei der Sache ist die Ernte. Hier ist das nicht wie anderswo, dass man einen Haufen Arbeiter hat zum Pflücken. Die ganze Pflückarbeit bleibt an den Kindern des Pflanzers hängen, und es ist kaum mit anzusehen, wie die winzigen weißblonden Dinger, die so gar nicht für dieses Klima geschaffen sind, stundenlang in der glühenden Sonne auf dem Feld sein müssen, um zu pflücken, oft schon mit 4 Jahren. Darum würde ich so gerne den Sisal einführen, weil ich mir sage, die Ernte, die im Abhauen der Blätter besteht, ist eine Männerarbeit und macht weniger Mühe als das Baumwollpflücken. Kaffee wächst hier leider nicht, dem ist es viel zu trocken. Er will feuchte Hitze haben, wie in den richtigen Tropen. Eben schickt uns der Realschulleiter, ein Kanadier namens Cornelius Peters, durch einen Schüler einen Brief mit Glückwünschen und einen Scheck von $10 mit der Bitte, ihn für unseren kleinen Cornelius zu verwalten. Ist das nicht nett? Denkt euch, dafür bekommt man hier eine Kuh, und wir rechnen uns schon fast aus, wie viel Kühe das bis in 20 Jahren sind. Diese Woche lud mich der Vater eines Mädchens, an dem ich vor einiger Zeit eine Schieloperation durchgeführt hatte, zum Schlachtfest ein. Als ich draußen anlangte, kam mir das Mädchen entgegen und guckte ganz gerade mit beiden Augen. Ich konnte vor Verwunderung nicht mehr reden. Es war doch gar nicht gut gewesen, als sie damals wegging. Und die Familie freute sich über mein Gesicht. Sie hatten sich das eigens als Überraschung ausgedacht. Die Frau meinte, erst wollten wir ein bisschen enttäuscht sein, als sie damals heimkam und noch genauso schielte wie vorher. Aber ich sagte, wir haben dem lieben Gott vertraut und Dr. Dollinger. Das kann einfach nicht sein, dass unser Vertrauen so enttäuscht wird. Wartet nur ab, der liebe Gott kann machen, dass es hinterher noch gut wird. Und sehen Sie, so ist es gekommen. Da dachte ich, wie kleingläubig ich dagegen war. Es hat mich wirklich beschämt.

Fernheim, der 25. August 1951. Heute habe ich leider nichts Gutes zu berichten. Erika ist erkrankt. Im Krankenhaus ist kein Platz. Es ist ganz überfüllt, weil wir augenblicklich eine Magen-Darm-Epidemie haben mit vielen vereiterten Blinddärmen, so dass wir diese Woche operierten auf Deibel komm raus. Da haben wir ein Krankenhausbett herübergeholt und ins Esszimmer gestellt, weil es da am kühlsten ist. Eine Schwester ist da und versorgt sowohl Erika als auch den Kleinen, so dass beiden nichts abgeht. Ich hoffe, Erika ist bald wieder auf dem Damm. Sie selber hat kein anderes Gefühl als Ärger darüber, dass sie, die nie krank gewesen sei, nun auf einmal solche Zicken mache. Ein interessantes Erlebnis hatten wir diese vergangene Woche auch. Ein deutscher Pater besuchte uns, der 120 Kilometer von hier mit noch anderen deutschen Patern zusammen eine Missionsstation hat. »Ach, er fühlte sich wie im Himmel bei uns«, sagte er, worauf ihm Erika antwortete, er habe aber eine komische Vorstellung vom Himmel, und wir alle drei lachten. Er kam ins Schwärmen und nachher ins Erzählen, so dass es spät wurde und wir ihn gleich zum Schlafen dabehielten. Pater Jung war 10 Jahre Soldat und bei den Russen, den Amerikanern und den Franzosen in Gefangenschaft, bis er endlich 1949 entlassen wurde. Dann meldete er sich gleich für diesen Dienst. Hier hatte er ein wildes und unzivilisiertes, aber auch ein freies Leben. Er trug Reithosen und Reitstiefel, ein Buschhemd und einen Tropenhelm, und nur der typische katholische Priesterkragen kennzeichnete ihn als Geistlichen. 3 deutsche Pater leben dort. Einer ist Bischof des Chaco, er selber Generalvikar und ein Laienbruder besorgt die Wirtschaft. Er sagte lachend, im Reich der Blinden ist der Einäugige König. Nichts als Titel, ohne Mittel haben wir. Seine ganze Sprache war Lanzerjargon. Ich kenne das ja aus meiner eigenen Soldaten- und Gefangenenzeit. Unentwegt machte er Witze und erzählte schnurrige Geschichten, so dass wir aus dem Lachen nicht mehr herauskamen.

Fernheim, der 16. September 1951. Gestern brach bei Erika Gelbsucht aus. So haben wir wenigstens des Rätsels Lösung. Hoffentlich tut die Bettruhe das Ihrige. Ich habe zur Bettruhe mehr Vertrauen als zu den allerbesten Medikamenten. Gott sei Dank hat endlich das Wetter umgeschlagen. In der letzten Zeit war eine solch mörderische Hitze, dass es sogar mir fast zu viel wurde und ich nicht mehr aus noch ein wusste. Wenn man da im Bett liegen muss, ist es noch viel schlimmer. Unsere Nachbarn haben uns, als es so arg wurde, ihren Ventilator gebracht. Die Menschen sind alle rührend. Da wir jetzt keinen Besuch mehr hereinlassen, kommen sie jeden Abend vors Fenster und singen, einzelne, kleine Grüppchen und ganze Chöre. Im Krankenhaus ist der Hauptansturm vorbei. Es war für die Patienten schrecklich, bei der Hitze frisch operiert zu sein und nicht trinken zu dürfen. Durch den heißen Sandsturm war die Luft so trocken, dass man fast ausgetrocknet ist. Die Waschfrauen haben immer zu zweien Wäsche aufgehängt, damit sie nicht vom Sand schmutzig wurde. Die eine hat sie hingehängt und die andere abgenommen. So schnell war sie trocken. Den Leuten sind im Kühlschrank die Eier ausgeschlüpft, ganz von selbst, ohne Glucke. Unser Eisschrank arbeitet Tag und Nacht, aber beim Aufmachen kam immer so viel heiße Luft herein, dass es niemals Eis gab. Als es so schlimm wurde, dass wir nur noch mit den Füßen in einem Kübel kalten Wassers bei Tisch saßen, regnete es endlich. Danach kam der kalte Südsturm, und über Nacht war das kahle, ausgedörrte, öde Land wie verwandelt und nicht mehr wiederzuerkennen. Unsere Schattenbäume ums Haus waren plötzlich riesige Fliedersträuße, genau dieselben Düfte, genau dieselben Blüten. Im Busch war alles frisch und grün, die Schlingpflanzen, die an den Bäumen bis in die Wipfel ranken, hatten alles mit Blüten überzogen, so dass es oft aussah, als ob die Bäume blühten. Die Königinnen der Nacht öffneten ihre zauberhaften Blüten zu vielen Tausenden. Der Jasmin strömte seinen betörenden Duft aus, dass man fast nicht schlafen konnte. Es war wie im Märchen. Und es ist komisch, gleich hat man vergessen, wie abscheulich es vor ein paar Tagen noch war. Man kann wieder leben, anstatt wie vorher nur noch zu vegetieren. Cornelius macht sich aus alledem gar nichts. Ihm ist es egal, dass seine Mutter krank ist und er jetzt Kuhmilch trinkt. Dass es heiß ist oder kalt. Er schläft und schreit und trinkt, trinkt, trinkt. Manches Mal kommt es mir geradezu unheimlich vor, welchen Appetit er entwickelt und wie rasch er sich vergrößert und verdickt. Die Leute sagen alle, er sei ein hübscher Kerl. Aber das kann Schmeichelei sein. Oder aber sie sagen es, weil er dunkeläugig und dunkelhaarig ist, was es hier ja sonst nicht gibt. Uns jedenfalls gefällt er mit jedem Tag besser.

Fernheim, der 23. September 1951. Heute kann ich etwas erfreulicher berichten, denn Erika geht es besser. Sie ist allerdings zum Skelett abgemagert und so gelb, dass alle Leute erschrecken, wenn sie sie sehen. Aber doch geht es aufwärts. Wir stellen oft, naturgemäß, Vergleiche an zwischen meiner früheren Wirkungsstätte daheim und unserem Krankenhaus hier. Und da kommt die Bude, die für hiesige Verhältnisse fast ein Wunder ist und von allen Paraguayern, selbst Ministern und Generälen, als ein solches bestaunt wird, schlecht weg. Für mich hat sie aber einen unschätz- und unbezahlbaren Vorzug. Ich bin Herr und Meister darin. Und was ich sage, gilt. Ich habe nun einmal die unglückselige Veranlagung, dass ich niemand über mir leiden kann. Das habe ich so viele Jahre im Krieg und im Frieden haben müssen. Da ertrage ich lieber Hitze und Stürme und Primitivität und alle sonstigen Entbehrungen des Lebens in der Wildnis, als dass ich diesen Vorzug noch einmal preisgebe. Natürlich ist es für die Familie eine Zumutung, das weiß ich, denn für die Frau fallen ja diese Gründe, die das Leben erträglich machen, weg, und die Kinder haben auch keine guten Aussichten, wenn sie in der Kolonie bleiben. So muss dem Ehrgeiz des Vaters alles zum Opfer gebracht werden. Solch ein Tyrann bin ich. Aber Spaß beiseite, wie die Heimkehr vor sich gehen soll, weiß niemand. Dabei bin ich mir klar, dass ich daheim nie die Freude und Befriedigung in meinem Beruf hätte wie hier. Was mir fehlt, die Berge und Täler, die grünen Wiesen und Bäche, davon träume ich fast jede Nacht. Und ich mache die allerschönsten Touren und sehe alles so plastisch vor mir, dass es mir den ganzen Tag immer wieder einfällt. So habe ich alles vereinigt, was ich mir wünschen kann. Tags meine schöne Arbeit und das ruhige Leben hier, nachts die schöne Gegend daheim. Ein glücklicher Zustand, den man nicht gerne eintauschen möchte. Auf das Harmonium freuen wir uns sehr. Oft möchten wir ein Lied einüben, das etwas schwer ist und das geht doch schlecht ohne Instrument. Wir singen viel allein und mit Bekannten. Mit den Mennoniten ist es schwierig, denn sie singen ausschließlich geistliche Lieder. Da sie nur nach Ziffern singen und musizieren, kann man gar nichts mit ihnen einüben, was nicht vorher aus Noten ins Zifferensystem übersetzt ist. Alle Vorhaltungen, dass sie doch bloß einmal Noten zu lernen bräuchten, die ganze übrige Menschheit könne es doch auch, lehnen sie entrüstet ab und finden, es sei kolossal stur von der übrigen Menschheit, dass sie nicht endlich einsehe, wie viel praktischer es sei, nach Zahlen zu musizieren und zu singen. Ich solle daheim Propaganda machen für die Sache, damit die Lieder gleich in Zahlen gedruckt werden könnten. Na, ich lasse sie. Ich lebe, wie es mir gefällt. Ziffern singen kann ich aber auch schon. In dem Sisal-Büchlein steht, dass man mindestens 500 Hektar anbauen müsse, damit es sich rentiere. Dann wird es wohl nichts werden, weil man ja nicht die halbe Kolonie zur Versuchsfarm machen kann. Neulich haben sie hier bei einer Hochzeit Minna von Barnhelm gespielt. Was habe ich da lachen müssen über die Uniformen, die sie sich zusammengebastelt haben, und ich dachte, wie gut ich da meine hätte hergeben können, wenn ich sie mitgebracht hätte. Überhaupt spielt die Jugend sehr gern Theater. Sie dürfen es nur nicht so nennen, sondern bezeichnen es als Gedichtaufsagen, weil es die Prediger nicht haben wollen. Fast jeder dritte Mennonit ist Prediger, und sie diktieren ganz autoritär, was man machen darf und was nicht. So erlauben sich nur die Allerfreiesten hier so etwas wie Theaterspielen auf einer Hochzeit bzw. am Polterabend, und an einem Hochzeitstag selbst dürfen nur noch geistliche Dinge vor sich gehen.

Fernheim, der 29. September 1951. Schon beim Militär bin ich verschrien gewesen als der Doktor, der nie etwas verschreibt. Hier ist es genauso. Mein Repertoire an Arzneien beschränkt sich auf ein halbes Dutzend. Und ich komme der dauernden Knappheit damit sehr entgegen, wenn es dem Patienten auch nicht immer passt. Vielleicht bin ich schon in den Geruch eines komischen Ernährungs- oder Wasserapostels gekommen, weil ich den Leuten immer lange Predigten über richtige Ernährung halte und dauernd Kamillendämpfe, feuchte Wickel, Nierenreinigungstee, Prisnitz-Umschläge und ansteigende Arm- oder Fußbäder verordne, oft zu ihrem großen Missfallen, denn sie trauen solch einfachen Mitteln nur einmal nichts zu. Ich kann mich daher, obwohl Chirurg, mit gutem Gewissen als Naturarzt bezeichnen. Immer hatte ich die Vorstellung, es müsse irgendwo auf der Welt einen Platz geben, wo ich meine eigenen Ansichten über dies Kapitel in die Wirklichkeit umsetzen könnte. Nun habe ich es gefunden. Vor wenigen Tagen kam ein Indianer, den wir schon kennen wegen seines Goldzahns. Niemand weiß, woher er ihn hat. Mit allen Zeichen des Entsetzens vor unsere Küchenveranda und brach dort zusammen. Er sagte in halbem mennonitischen Platt, »Eine andere Art Schlange hat mich gebissen, es tut sehr weh, gib mir Medizin.« Schließlich brachte ich heraus, dass ihn ein Skorpion gestochen hatte, und die sind ja so giftig, dass der Tod schon nach wenigen Stunden eintritt, da das Gift eine Blutauflösung bewirkt. Die Untersuchung im Labor ergab, dass es schon sehr weit fortgeschritten war und kaum noch Hoffnung bestand. Trotzdem spritzten wir Serum, Strophanin und Kreislaufmittel und legten ihn ins Bett. Und als ich abends Visite machte, lag er strahlend da und sagte in seinem halben mennonitischen indianischen Kauderwelsch, »Ich bin schon ganz gesund, tut nichts mehr weh. Ich gehe nach Hause, will daheim schlafen.« Alles Zureden half nichts. Seine Abneigung, in einem geschlossenen Raum zu schlafen, war zu groß, trotz des modernen Goldzahns. Er war aber tatsächlich in den paar Stunden ganz gesund geworden. Bei den Indianern helfen alle Medizinen sofort. Es ist erstaunlich.

Fernheim, der 6. Oktober 1951. Am Dienstag habe ich 8 Operationen gehabt bei einer Temperatur von 48 Grad. Wir waren alle ganz nass, wie aus dem Bad. Aber noch mehr leid tun mir die Patienten, die bei einer solchen Hitze ohne zu trinken im Bett liegen müssen. Manches Mal übertrete ich alle diesbezüglichen medizinischen Vorschriften und sage, ach, gebt ihnen ein paar Löffelchen voll, das ist schon verzischt, ehe es in den Magen kommt. Kürzlich kam ein Deutscher über 400 Kilometer weit durch den Busch hierher, um sich wegen einer Augengeschichte behandeln zu lassen. Er lebt auf einer ganz einsamen Viehfarm als Verwalter mit Indianern zusammen. Die Farm gehört einem Deutschen und hat über 5000 Rinder. Der Mann ist schon 26 Jahre hier. Wie er hierher gekommen sei? Oh, durch einen puren Zufall. Er sei Seemann gewesen, im Ersten Weltkrieg in Afrika interniert, und als er nach dem Krieg heimgekommen sei, seien alle seine Angehörigen tot gewesen. Da sei er wieder fortgegangen, zuerst nach Tahiti, wo es herrlich gewesen sei. Da habe ihn ein anderer Deutscher animiert, nach Südamerika zu gehen, und er sei zuerst nach Brasilien, dann nach Argentinien und schließlich nach Paraguay gezogen, wo es bestimmt am allerunwirtlichsten sei von überall, wo er gewesen sei. Und gerade da sei er dann, des Wanderns müde, hängen geblieben. Er hat keine Frau, keine Kinder, niemand auf der ganzen Welt und war auch noch nie wieder in Deutschland. Aber er ist trotzdem ein ganz fröhlicher Mann. Dann kam ein altes Ehepaar, auch Deutsche, aus Concepción. Das ist mehr als 500 Kilometer von hier. Der Mann hat dieselbe Krankheit wie der alte Onkel, den ich seinerzeit operiert habe, und er hatte diesen in Asunción kennengelernt. Als der Onkel ihm sagte, er fühle sich wieder jung wie ein Adler, beschloss er, nun auch zu fahren. Er löste seinen Haushalt auf und verkaufte alles, was er hatte, um dann gleich in der Kolonie zu bleiben und sich anzukaufen. Seine Frau hatte schon lange mit dem Blinddarm zu schaffen, aber sie wollte absolut nicht ins Krankenhaus und sagte, jetzt könne sie auch noch so lange warten, bis sie hier seien. Aber nach der langen Reise war sie dann so krank, als sie hier ankam, dass wir sie gleich auf den Tisch legen mussten. Es passte ihr keineswegs, mir auch nicht, dass es so schnell gehen sollte. Eine Narkose lehnte sie ab und brüttelte während der ganzen Operation, aber nicht vor Schmerzen. Angeblich tat ihr gar nichts weh. Jetzt ist man das erste Mal im Leben beim Doktor und gleich wird einem der Bauch aufgeschnitten. Das ist doch allerhand. Was ich ja auch selbst fand, und so pflichtete ich ihr feste bei. Es war zum Lachen. Hinterher war sie dann doch froh, und jetzt ist sie ganz freundlich. Man staunt oft über die Beweglichkeit der Menschen hier bis ins hohe Alter. Es macht ihnen gar nichts aus, mit 80 Jahren noch Haus und Hof zu verkaufen und woanders hinzuziehen. Oft denke ich, das mag von ihrer Frömmigkeit herrühren. Wir haben hier keine bleibende Stadt, sondern die zukünftige suchen wir. Da ist es ihnen einerlei, wo sie leben. Hauptsache, sie haben ihre Gottesdienstgemeinschaft. Neulich sind zwei alte Leutchen von über 70 Jahren nach Kanada abgefahren. Sie haben ihren Hof verkauft, ihre Kinder sind alle hier geblieben. Sie haben dort niemand, nur ganz entfernte Verwandte. Jetzt fragte ich eine der Töchter, wie es ihnen dort gehe. »Ach, offenbar gut«, meinte sie. »Sie arbeiten beide in einer Fabrik und verdienen ganz ordentlich.« »Was?« sagte ich. »Dafür haben sie hier Haus und Hof verkauft und alle ihre Kinder da hinten gelassen, um mit über 70 Jahren noch in der Fabrik zu arbeiten?« »Tja, das Geld hat gerade für die Fahrt gereicht. Jetzt müssen sie doch sehen, dass sie ihren Lebensunterhalt verdienen.« Morgen haben wir wieder 6 Operationen, und das ist jetzt immer so eine Sache mit dem Licht. Die große Lichtmaschine ist kaputt, so dass die Stadt schon ein paar Monate ohne Licht ist. Mit der kleinen Maschine, die mit einem Lastwagendiesel betrieben wird, können nur das Krankenhaus und die Schule beleuchtet werden. Aber da kann es einem passieren, dass das Licht mitten in der schwierigsten Operation ausgeht, oder dass es morgens heißt, heute gäbe es kein Licht, weil kein Betriebsstoff da sei. Dann muss ich mit der Taschenlampe operieren, und wenn es zufällig keine Batterien gibt, was auch vorkommen kann, stellt sich eine Schwester mit einem Spiegel ans Fenster und wirft das Sonnenlicht auf die Operationsstelle. So wie wir als Kinder mit kleinen Taschenspiegeln die Leute geärgert haben. Tja, hier lernt man allerhand Improvisation, von der man sich zu Hause keine Vorstellung macht. Aber es geht alles, und man ist, wenn alles gut gelungen ist, umso stolzer.

Fernheim, den 13. Oktober 1951. Erika geht es wieder ganz gut. Sie kocht in eigener Regie und macht den Haushalt selber. Dafür musste ich mich ins Bett legen. Zum Glück ist zurzeit sehr wenig Betrieb im Krankenhaus. Bei der Freitagssprechstunde war gar nichts los, da es nachts geregnet hatte und morgens noch regnete. Wenn es hier regnet, steht automatisch alles still. Die Kinder gehen nicht zur Schule, der Gottesdienst fällt aus, der Laden ist geschlossen, die Industrie arbeitet nicht. Alle Verabredungen irgendwelcher Art fallen selbstverständlich aus und ins Krankenhaus kommen die Leute gleich gar nicht. Es ist wie ein Feiertag und ich habe schon oft gesagt, wie komisch es wäre, wenn es daheim auch so wäre. Da brauchten wir fast gar nichts mehr zu arbeiten. Wir haben unsere Zisterne leeren lassen und der Hausbursche putzte und schrubbte sie gründlich sauber und holte all die toten Frösche und Schlangen und Skorpione heraus. Die Lebenden hatten sich schon vor der Aktion davon gemacht, bis auf einen, dessen Gequake in der leeren Zisterne schaurig widerhallte. So lebten wir einige Tage ohne eigenes Wasser. Wir holten es eimerweise aus der Krankenhausküche und kamen gut durch. Jetzt ist nach einem einzigen Regen schon etwa 40 Zentimeter hoch Wasser in der Zisterne. Der Frühling ist fast vorüber. Es wird wieder warm. Heute Vormittag habe ich schon dreimal das Hemd wechseln müssen. Ich war wie aus dem Wasser gezogen. Wir haben jetzt eine große, neue Lichtmaschine aus Deutschland und kriegen auch nachts Strom, so dass wir uns eigentlich eine Klimaanlage einbauen lassen könnten. Wenn ich nur wüsste, wo man solche Dinger bekommt und wie teuer sie sind.

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Einen schönen guten Abend, werte Hörerinnen und Hörer. Willkommen zum Abendjournal. Es ist Montag, der 31. August. Für Sie am Mikrofon Ruth Hildebrandt. Heute hören Sie wieder die Nachrichten aus dem In- und Ausland.

Land, außerdem lokale Bekanntgaben, die aktuellen Devisenkurse und den Wetterüberblick. Zu folgenden Themen gibt es heute besondere Beiträge. Wie jeden Montag im Abendjournal hören Sie auch heute wieder den Sportexpress. Und Sie hören Informationen über die stattgefundene Direktoriumssitzung von Acomepa. Ihnen wünsche ich nun eine informative Stunde am Radio.

Wir beginnen mit Nachrichten aus dem Ausland. In der Atacama-Wüste im Norden Chiles ist ungewöhnlich viel Schnee gefallen. Darüber schreibt der Spiegel. Zwar sei auch in Vorjahren in der trockenen Region mitunter Schnee gefallen, doch in diesem Fall sei die betroffene Gegend besonders groß, teilte die US-Weltraumorganisation NASA mit Bezug auf Satellitenbilder mit. Die Schneemassen sind laut einem Atmosphärenforscher von der Universidad de Chile vermutlich auch eine Folge des globalen Wetterphänomens El Niño. Dieses sorgt unter anderem dafür, dass sich subtropische, pazifische Hochdruckgebiete abschwächen. In diesem Jahr ist das Wetterphänomen besonders stark. Fachleute sprechen bereits von einem Super El Niño. In Nepal läuft die Suche nach Überlebenden der Flutkatastrophe auf Hochtouren. Im Fokus stehen derzeit hunderte Arbeiter, die in den Tunneln von Wasserkraftwerken eingeschlossen sind, so die Tagesschau. Rund 933 Menschen sollen sich immer noch in den blockierten Tunneln von 11 Wasserkraftanlagen befinden. Unterstützt werden die nepalesischen Teams von Experten aus China und Indien. Nepals Armee erklärte, die Einsatzkräfte seien weiter damit beschäftigt, zu den verschlossenen Arbeitern vorzudringen. Dafür müssten Wasser und Geröll aus den Tunneln entfernt werden. Auch Sprengstoff und Bagger kämen dabei zum Einsatz. Laut einem Geowissenschaftler seien die Tunnel groß genug, um Menschen eine sichere Zuflucht zu bieten. Die Rettung sei jedoch ein Wettlauf gegen die Zeit, denn die Menschen bräuchten auch Nahrung und Wasser. Die Flutkatastrophe hatte sich letzten Mittwoch an der nepalesisch-tibetischen Grenze ereignet. Bei dem gewaltigen Abgang von Eis, Geröll und Schlamm kamen nach offiziellen Angaben mehr als 900 Menschen ums Leben. Zudem werden in der Region weiterhin fast 5000 Menschen vermisst. Auslöser der Sturzflut war chinesischen Staatsmedien zufolge der Abbruch eines Gletschers. Das Rote Kreuz schätzt, dass insgesamt mehr als 90.000 Menschen von der Tragödie betroffen sind. US-Präsident Donald Trump hat ein neues Abkommen mit Venezuelas Übergangspräsidentin Delcy Rodriguez angekündigt. Laut The Guardian soll die Vereinbarung den USA die mehrheitliche Kontrolle über mehr als 65 Milliarden Barrel nachgewiesener venezolanischer Ölreserven ermöglichen. Details zu dem Abkommen sind bisher allerdings kaum bekannt. Trump erklärte, die Vereinbarung sei durch eine Zusammenarbeit mit privaten Unternehmen zustande gekommen. Auch US-Außenminister Marco Rubio bezeichnete den Deal als großen Gewinn für beide Länder. Venezuela verfügt mit rund 303 Milliarden Barrel über die größten nachgewiesenen Ölreserven der Welt. Die USA versuchen seit Monaten, in Venezuela stößt das Vorhaben allerdings auf Kritik. Teile der Opposition befürchten, dass die USA zu großen Einfluss auf die Rohstoffvorkommen erhalten könnten. Bereits Berichte über die geplante Beteiligung hatten Proteste ausgelöst. Parallel dazu sollen US-Energiekonzerne wie Chevron Milliarden in venezolanische Ölfelder investieren. Die Vereinbarung könnte damit die wirtschaftliche Zusammenarbeit zwischen beiden Ländern deutlich ausweiten. In Wien ist die Diamantenkette einer ägyptischen Königin gestohlen worden. Die gestohlene Kette gehörte einst der ägyptischen Königin Nasli. Laut The Guardian schlugen zwei Männer am Donnerstag während der Öffnungszeiten im Museum für angewandte Kunst, kurz MAK, eine Vitrine ein und entkamen mit dem Schmuckstück. Die Kette besteht aus Platin und 673 Diamanten und wiegt insgesamt rund 200 Karat. Sie stammt aus dem Jahr 1939 und war zuletzt Teil einer Ausstellung über den Pariser Juwelier Van Cleef & Arpels.
Königin Nasli soll die Kette bei der Hochzeit ihrer Tochter Fawzia getragen haben. Das Schmuckstück wurde 2015 bei Sotheby's in New York für umgerechnet mehrere Millionen Euro versteigert. Die österreichische Polizei sucht nun nach den beiden Tätern und hat Bilder von Überwachungskameras veröffentlicht. Verletzt wurde bei dem Raub niemand. Die Ausstellung wurde nach dem Diebstahl vorübergehend geschlossen. Der Fall reiht sich in eine Serie spektakulärer Kunstdiebstähle in europäischen Museen ein. Erst in den vergangenen Wochen waren unter anderem historische Kunstwerke und Goldschätze gestohlen worden.

Wir kommen zu den Nachrichten aus Paraguay. Neue Verkehrsregeln für die Integrationsbrücke sind beschlossen worden. Wie das staatliche Nachrichtenportal Medios del Estado berichtet, hat die paraguayisch-brasilianische Kommission der Integrationsbrücke neue Verkehrsregeln für die Grenze beschlossen. Ab dem 14. September gelten deutlich veränderte Fahrzeiten für Lastwagen, Busse und private Autos der Anwohner. Mit den gezielten Anpassungen soll der internationale Grenzverkehr spürbar entlastet und effizienter gesteuert werden. Für Familien und Pendler der Grenzregionen öffnet sich die Brücke täglich in einem festen Zeitfenster. Allerdings ist die Überfahrt nur mit einem gültigen, speziellen Grenzdokument erlaubt. Der reguläre Warenverkehr bleibt auf diesem Übergang weiterhin verboten und wird über die traditionelle Freundschaftsbrücke umgeleitet. Internationale Linienbusse und geschlossene Reisegruppen dürfen die neue Brücke dagegen rund um die Uhr nutzen. In Pedro Juan Caballero ist ein mutmaßlicher Drogenboss festgenommen worden. Wie Mega Cadena schreibt, stießen die Spezialkräfte der Nationalen Antidrogenbehörde bei der Razzia in der Grenzstadt Pedro Juan Caballero in einem Wohnhaus auf ein großes Waffenlager. Dieses sei für den brasilianischen Markt bestimmt. Die Beamten entdeckten 30 zerlegte Kriegsgewehre aus deutscher und spanischer Produktion. Sie sollten versteckt unter Lebensmitteln auf einem Pickup transportiert werden. Neben den Waffen beschlagnahmte die Polizei auch hochwertiges Marihuana, Bargeld und Mobiltelefone. Bei dem Einsatz wurden der mutmaßliche Anführer einer kriminellen Bande festgenommen, sowie auch sein Bruder. Die Ermittler gehen davon aus, dass die Bande eng mit kriminellen Organisationen im Nachbarland Brasilien zusammenarbeitet. Ein verurteilter Ex-Bürgermeister ist ins Gefängnis überführt worden. Der ehemalige Bürgermeister von Mariscales de Garivia, Eladio Ramon Alcaraz, muss wegen Veruntreuung für 4,5 Jahre hinter Gitter. Laut Avisecolor legte ein Sonderrichter fest, dass die Haftstrafe des Politikers regulär bis zum 17. Juli 2030 laufen wird. Alcaraz hatte im Jahr 2013 Gelder eines nationalen Entwicklungsfonds für private Zwecke missbraucht, die eigentlich für die indigenen Gemeinschaften seiner Gemeinde bestimmt waren. Der verursachte Schaden beläuft sich auf über 1 Milliarde Guaraníes. Laut dem Gerichtsbeschluss kann der ehemalige Bürgermeister frühestens im Januar 2029 einen Antrag auf eine vorzeitige Entlassung auf Bewährung stellen. In Asunción findet ein kostenloses Sinfonieorchester statt. Das Sinfonieorchester der Stadt Asunción, La Osca, lädt an diesem Donnerstag, den 3. September, zu seinem 5. offiziellen Saisonkonzert ein. Wie Medios del Estado informiert, findet der Auftritt bei freiem Eintritt im renommierten Teatro Municipal statt. Als internationaler Gastdirigent kehrt der US-Amerikaner Leon Burke III. Nach Paraguay zurück, den eine jahrzehntelange Partnerschaft mit dem Orchester verbindet. Ein besonderer Höhepunkt des Abends ist der Auftritt der paraguayischen Pianistin Nicole Kennedy Lopez, die derzeit in Deutschland studiert. Auf dem anspruchsvollen Programm stehen weltbekannte klassische Meisterwerke von Ludwig van Beethoven, Edvard Grieg und Leonard Bernstein. Unterstützt wird die Kulturveranstaltung von privaten Stiftungen und der Stadtverwaltung Asunción. Eine paraguayische Filmregisseurin erhält Auszeichnung für ihr filmisches Lebenswerk. Darüber berichtet die Zeitung Ultima Hora. Die Filmemacherin Paz Encina wird der Hauptgast des 20. Internationalen Filmfestivals im brasilianischen Belo Horizonte sein. Bei der Jubiläumsausgabe Ende September wird die paraguayische Regisseurin
für ihr bisheriges Lebenswerk geehrt. Das Festival zeigt im Rahmen einer Retrospektive mehrere ihrer wichtigsten Werke, die sich thematisch intensiv mit der Geschichte und dem kollektiven Gedächtnis auseinandersetzen. Nationale Branchenkollegen äußerten große Freude über die Auszeichnung und betonten den mutigen künstlerischen Stil der Filmemacherin. Encina erlangte bereits internationale Bekanntheit durch ihren preisgekrönten Spielfilm über die Folgen des Chaco-Krieges. Neben der feierlichen Preisverleihung wird die Künstlerin in Brasilien auch öffentliche Filmgespräche und eine exklusive Meisterklasse für das Publikum leiten. Ein Lob für die Organisation der Rallye Paraguay. Internationale Medienvertreter haben die Rallye Paraguay 2026 im Departement Itapua als vollen Erfolg bewertet, wie Medios del Estado erläutert. Besonders gelobt wurde das gut ausgestattete Medienzentrum in Encarnación. Es ermöglichte eine schnelle und komfortable Berichterstattung. Auch die logistischen Fortschritte und die innovativen Streckenabschnitte kamen gut an. Beeindruckt zeigten sich die ausländischen Experten zudem vom großen Zuschauerdrang. Einige ausländische Berichterstatter bezeichneten die Rallye sogar als die am besten organisierte der gesamten Weltmeisterschaft. Für Paraguay war der 11. WM-Lauf eine passende Gelegenheit, sich als kompetenter Gastgeber für sportliche Großveranstaltungen auf globaler Ebene zu präsentieren und die Region international bekannt zu machen.

Hier eine lokale Bekanntgabe, die vorliegt. Von der Veterinaria der Kooperative Czortica wird bekannt gegeben, dass die Küken am Dienstag, den 1. September, zu 7 Uhr ankommen. Kunden werden gebeten, ihre Bestellungen so früh wie möglich vor Ort, wo sie ihre Bestellung abgegeben haben, abzuholen. Gezeichnet Charlie Hiebert.

zum Wetter in Philadelphia. Der Himmel ist ganz leicht bewölkt und die Temperatur beträgt 29 Grad Celsius. Die Höchsttemperatur heute wurde mit 30 und die Tiefsttemperatur mit 20 Grad Celsius gemessen. Die relative Luftfeuchtigkeit liegt bei 61%, der Luftdruck beträgt 1006 Millibar. Der Wind weht aus südlicher Richtung mit einer Geschwindigkeit von 16 Kilometern in der Stunde. Die Höchstgeschwindigkeit betrug 32 Kilometer pro Stunde. Zur Wettervorhersage. Morgen beginnen wir den Tag mit einer Temperatur von 18 Grad Celsius, die im Laufe des Tages bis auf 27 Grad Celsius ansteigt. Der Himmel soll überwiegend bewölkt sein und der Wind aus südlicher Richtung wehen.

0: Und hier noch die Devisenkurse. Der US-Dollar steht im Ankauf auf 5.870 und im Verkauf auf 5.970 Guaraníes. Und der kanadische Dollar liegt bei 3.500 zu 5.100 Guaraníes. Der Euro wurde mit 6.720 zu 7.170 Guaraníes gehandelt, der brasilianische Real mit 1.090 zu 1.190 Guaraníes und der argentinische Peso wurde mit 3 zu 5 Guaraníes gehandelt. 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
1: Rallye-Weltmeisterschaftsrennen fand in Paraguay statt. Cerro hat einen neuen Trainer und Lionel Messi tritt aus der argentinischen Nationalmannschaft ab. Das und mehr hören Sie in der Sendung heute hier mit Simon Eitzen. Willkommen! Menefepa, am Wochenende fanden keine Spiele des aktuell laufenden Fußballturniers der Jugend- und Auswahlmannschaften statt. Dies aufgrund des Rennens der Rallye-Weltmeisterschaft in Paraguay, das letzte Woche in Paraguay stattfand und gestern endete. Dann kommen wir auch schon mal direkt zur Rallye Paraguay. Rallye Paraguay fand statt. Zwischen Donnerstag und Sonntag fand ein Rennen der diesjährigen Rallye-Weltmeisterschaft in Paraguay statt. Im Rahmen der sogenannten World Rally Championship wurde somit das Motorsportrennen innerhalb von 4 Tagen in unserem Land konkret geübt und im Rahmen einer Weltmeisterschaft gefahren, zum zweiten Mal nach letztem Jahr. Auf dem Rasen neben der Rennpiste waren teils viele Zuschauer aus dem Chaco, die auch Zelte aufstellten, um für längere Zeit beim Ereignis dabei zu sein. Hier einmal die ersten Plätze des Hauptrennens in der ersten Hauptkategorie im Überblick. Erster Sami Pajari für Team Toyota, zweiter Hayden Padon für Hyundai, dritter Adrian Fomax für Hyundai, vierter Elfin Evans für Toyota und fünfter Oliver Solsberg für Toyota. In Philadelphia wird seit August Schachunterricht angeboten. Unter dem Motto Denke voraus, spiele besser, habe Spaß wird seit kurzem in Philadelphia von Marcelo Neufeld vom Club der Arredres Boqueron, zu Deutsch Schachclub von Boqueron, Schachunterricht angeboten. Marcelo meinte im Interview mit ZP30 unter anderem, Ziele sind einfach, Schach zu fördern in unserer Gesellschaft und dass, wenn da Leute sind, die gerne Schachunterricht nehmen würden wollen, die Option haben. Dazu führte er weiter aus, dass man dadurch das Hobby mehr ausleben könne mit anderen Leuten in der gleichen Form, wie wenn man in Chaco Fußball spiele. Weiter würde man dadurch auch den Kulturaspekt fördern können, wofür das gut sei. Beim Unterricht können Spieler jeglichen Niveaus mitspielen, seien es Anfänger oder Fortgeschrittene, junge Leute oder Erwachsene. Unter anderem ist es bei Schach so, dass man, wie Marcelo meint, durch das Spiel auch unterschiedliche Fähigkeiten entwickeln könne, die einem in unterschiedlichen Bereichen im Leben helfen könnten. Beispiele wären dann zum Beispiel das strategische Denken, die bessere Konzentration, Vorausplanen, Problemlösung und Entscheidungsfähigkeit. Für weitere Informationen kann man sich auch direkt an Marcelo wenden unter folgender Telefonnummer 0986 224384. Nationaler Sport. Cerro hat einen neuen Trainer. Der Ciclón verpflichtete am Wochenende den Argentinier Gustavo Costas zum zweiten Mal, denn Costas hatte Cerro bereits zwischen 2005 und 2007 trainiert. Der mittlerweile 63-Jährige übernahm nun das Amt des Cheftrainers im Vorfeld des Ligaspiels gegen Libertad. Cerro hatte sich zuvor von seinem Trainer Ariel Olan getrennt. Das letzte Spiel, das Olan hat trainieren dürfen, war das Pokalspiel im Turnier Copa Paraguay, das Cerro gegen Zweitligist Resistencia 1:0 gewann. In der Liga hatte der Ciclón bis zu dem Zeitpunkt aus 6 Spielen 2 Siege und 4 Niederlagen geholt, zuletzt um 1 Tor gegen Olimpia verloren. Damit kommen wir zu den Spielergebnissen in der ersten Fußballherrenliga Paraguays. Hier die Resultate aller Spiele vom 7. Spieltag von insgesamt 22 des Turniers Clausura am Wochenende. Luqueño gegen Rubio Ñu 2:1, San Lorenzo gegen Nacional 0:3, Trinidense gegen Dos de Mayo 0:1, Recoleta gegen Olimpia 1:2, Cerro spielte unter Costas erstem Spiel unentschieden gegen Libertad 1:1, Guarani gegen Emiliano endete 1:1, und hier dann einmal die aktuelle Tabelle komplett. Alle Teams haben 7 Spiele gespielt. Erster Dos de Mayo mit 17 Punkten, zweiter Libertad mit 16, dritter Nacional mit 12, vierter Olimpia mit 12 Punkten, fünfter Trinidense mit 11 Punkten, sechster Emiliano mit 10, siebter Luqueño mit 9, achter Guarani mit 9 Punkten, neunter Cerro mit 7, zehnter Recoleta mit 7 Punkten, elfter Rubio Ñu mit 5, und 12. San Lorenzo mit 1 Punkt. Morgen beginnt bereits der nächste Spieltag. Gabriel Avalos wechselt zu Olimpia. Wie der Club letzte Woche auf seiner Facebook-Seite informierte, wechselt der 35-Jährige, der mit Paraguay Weltmeisterschaft gespielt hat, als wichtige Führungsperson in der Offensive zum Decano. Im Ligaspiel am Wochenende kam der Paraguayer allerdings noch nicht zum Einsatz. Copa Paraguay, Olimpia und Cerro beide weiter. Hier die aktuellen Ergebnisse der weiteren Spiele im Rahmen der dritten Runde, die letzte Woche ab Dienstag stattfanden. Das Spiel zwischen Rubio New gegen den Sieger der letzten Copa Paraguay-Ausgabe und aktuellem Zweitligisten General Caballero de Juan Leon Mallorquin endete 2:2 nach der regulären Spielzeit. Mit der regulären Spielzeit ist im Fußball die gewohnte Gesamtdauer eines Spiels von 90 Minuten plus eventueller Nachspielzeit in beiden Halbzeiten gemeint. Nachdem das Spiel also nach Abpfiff der regulären Spielzeit 2:2 zu Ende ging, wurde das Spiel folglich im Elfmeterschießen definiert. In diesem setzte sich Rubio New durch und siegte dort 4:2. Sol de America siegte gegen Sportivo Trinidense nach Ende der regulären Spielzeit 2:1. Recoleta besiegte Deportivo Santani in der regulären Spielzeit 2:0. Olimpia gewann gegen Cristóbal Colón JAS nach Ende der regulären Spielzeit 5:3. Die Tore für Olimpia erzielten dabei Brian Bentaberry, Sebastian Ferreira, Hugo Sandoval, Ruben Lescano und Derlis González. Für Cristóbal Colón trafen Héctor Ojeda doppelt und Richard Baez. Guarinha Football Club gewann gegen 12 de Octubre de Itagua nach Ende der regulären Spielzeit 3:2. Cerro Porteño besiegte Resistencia SSC mit 1:0 Toren. Das entscheidende Tor für den Ciclón erzielte Jorge Morel. In der nächsten Runde, dem Achtelfinale, spielen nun folgende verbleibende Teams in folgenden Partien gegeneinander. Erstligist Cerro Porteño gegen Erstligist Rubio New. Erstligist Sportivo San Lorenzo gegen einen Amateurverein aus der sogenannten Unión del Fútbol Interior, zu Deutsch Verband des Fußballs im Inland. In der auf Spanisch abgekürzten UFI spielen also Teams, die nicht aus Asunción und Umgebung kommen und eher amateurhaft als profimäßig ausgerichtet sind. Der Club Cuatro de Mayo kommt in diesem Fall aus dem Departement San Pedro. Somit ist in diesem Spiel Sportivo San Lorenzo der Favorit, doch Cuatro de Mayo hat die Möglichkeit auf ein Viertelfinalspiel in der Copa Paraguay. Zweitligist Atlético Tempétarui trifft auf Drittligist Sportivo Iteño. Erstligist Dos de Mayo trifft auf Zweitligist Sol de America. Erstligist Olimpia gegen Erstligist Sportivo Luqueño. Recoleta gegen Zweitligist Guarinha Football Club. Hier haben wir wieder ein Spiel zwischen einem Erstligisten und einem Zweitligisten. Zweitligist Fernando de la Mora gegen Erstligist Club Libertad und Zweitligist Independiente gegen Erstligist Club Nacional. Miguel Almirón bricht Vorlagenrekord bei Atlanta in Major League Soccer. In der bedeutendsten Herrenfußballliga Nordamerikas brach der 32-jährige Paraguayer am vorletzten Sonntag einen besonderen Rekord. Durch eine Torvorlage im Spiel gegen Kansas City steht er nun bei 42 Torvorlagen für Atlanta. Nie hat ein Spieler für Atlanta mehr Vorlagen gegeben. Vor dem Paraguayer Almirón war der bisherige Rekordhalter Brooks Lennon mit 41 Torvorlagen. Dann kommen wir zu weiteren Nachrichten aus dem internationalen Sport. US Open läuft. Daniel Vallejo spielt morgen in erster Hauptrunde, Djokovic bereits draußen. Beim traditionell letzten Grand Slam Turnier des Jahres, bei welchem gestern die erste Hauptrunde startete, nimmt unter anderem erstmals der Paraguayer Daniel Vallejo teil. Der seit heute erstmals in den Top 60 der Herrenweltrangliste stehende Spieler spielt morgen gegen Routinier Yael Monfils. Das Erstrundenduell ist für 20 Uhr paraguayischer Zeit angesetzt, es ist aber gut möglich, dass es später anfängt. Die Grand Slam Turniere gehören zu den allergrößten Turnieren im Herrentennis. Amtierender Sieger ist Carlos Alcaraz. Die aktuelle Nummer 3 der Herrenweltrangliste, die aus einer langen Verletzungspause kommt, spielt heute ihr Erstrundenspiel gegen Roman Safiulin. Das Ergebnis steht bei Redaktionsschluss noch nicht fest. Mit Novak Djokovic ist bereits ein Top 5 gesetzter und ehemaliger US Open Sieger draußen. Der Serbe spielte gestern trotz einer Verletzung, die er sich im Spiel zuzog, durch und unterlag dem Argentinier Mariano Navone in 5 Sets. Etappen gehen zu Ende und dieses ist eine, wo es mich sehr schmerzt. Lionel Messi tritt aus der argentinischen Nationalmannschaft zurück. Wie unter anderem der Kicker heute mittags berichtete, hatte Argentinier bekannt gegeben, dass er seine Nationalmannschaftskarriere nun beenden werde, nach 21 Jahren. Auf seinem Instagram-Account schrieb Messi unter anderem: "Es war eine Entscheidung, die in der Seele schmerzte und schmerzt. aber ich erkenne, dass jetzt der Zeitpunkt dafür gekommen ist. Es bleibt nicht viel, Etappen gehen zu Ende und dieses ist eine, wo es mich sehr schmerzt. Ich liebte und werde es immer lieben, in der Mannschaft zu sein. Ich habe alles gegeben, jetzt habe ich nichts mehr zum Geben und außerdem kommen junge, gute Spieler, die es verdienen, auf dem Platz zu stehen. Messi ist Rekordspieler Argentiniens. Der Offensivmann bestritt für Argentinien inklusive Freundschaftsspiele 207 Partien, in denen er 125 Tore erzielte und 68 Torvorlagen gab. Mit Argentinien gewann er die Herrenfußball-Weltmeisterschaft 2022 und zweimal das südamerikanische Kontinentalturnier Copa America 2021 und 2024. Bei der Weltmeisterschaft nahm Messi sechsmal teil und kommt hier auf 33 direkte Torbeteiligungen in 34 Spielen. Dann noch kurz zu den Kontinentalfußballturnieren von Südamerika, Copa Libertadores und Copa Sudamericana. Hier waren insgesamt 4 Vertreter Paraguays in diesem Jahr vertreten. Libertad war bereits in der Gruppenphase der Copa Libertadores ausgeschieden. Cerro, Olimpia und Recoleta waren in den Turnieren jeweils weitergekommen. Die 3 Vereine haben es aber jeweils jetzt nicht mehr geschafft, im Turnier weiterzukommen. Olimpia und Cerro verloren jeweils die Achtelfinalkonstellation, Recoleta ebenfalls. Somit gehen die Turniere nun bald schon mit den Viertelfinalrunden weiter, aber ohne jeglichen paraguayischen Vertreter. Lando Norris verlängert bei McLaren bis 2030. Hierüber informierte Sport ORF am Samstag auf seiner Internetseite. Der Brite fährt bereits seit 2019 für den englischen Traditionsrennstall und bleibt im Team somit weiterhin erhalten. Der 26-Jährige hat bislang 163 Hauptrennen in der Formel 1 gefahren. Damit ist er auch Rekordfahrer McLarens. Im Rahmen der Verlängerung meinte Norris, McLaren ist mein Zuhause. Bis hier für heute, auf Wiederhören!
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0: In der letzten Woche hat sich das Direktorium von Acomepa in Neuland zu einer regulären Sitzung getroffen. Mitglieder von Acomepa sind die Association Civil Chortica Komitee, die Association Fernheim, die Association Colonia Neuland vom Chaco sowie die Association Colonia Volendam und die Association Civil Colonia Friesland von Ostparaguay. Der Leiter von Acomepa, Gerhard Klassen, gibt uns im Gespräch mit unserer Korrespondentin Hildegard Batista nähere Informationen über das Treffen wie auch über Aktivitäten der Institution.
1: In der vergangenen Woche hat sich das Direktorium von Acomepa in Neuland getroffen. Herr Klassen, welche Themen wurden bei dem Treffen unter anderem besprochen?
2: Ja, werte Zuhörer von ZB30, einmal etwas allgemeine Information, da jede 3 Monate das Direktorium sich versammelt zu ihren Sitzungen. In diesem Fall war es in Neuland, da der leitende Oberschulze von Neuland ist. Da wurden auch mehrere Themen behandelt, unter anderem die Bilanzen, die ja relativ gut aussehen zum Halbjahr. Wir haben ein ziemlich gutes Jahr, schauen wir im Voraus. Dann einige Investitionen beim Lehrseminar IFD werden einige Investitionen gemacht, besonders ein Auditorium, da das IFD jetzt auf Universitätsniveau angestiegen ist, benötigt man auf dem Campus ein Auditorium. Das sind Bedingungen, um als Universität zu funktionieren. Dann andere Investitionen, was im Voraus geplant ist, das ist der Parkplatz beim CFB. Da jetzt die Straßen neu gemacht wurden und aufgearbeitet wurden, benötigt das da einen vernünftigen Parkplatz, das jetzt dann zugesagt ist, um dann die Verbesserungen da zu machen und auch wirklich einen vernünftigen Parkplatz für Kunden, Lehrer oder für Besucher dann zu haben. Wir planen allerdings eine Kooperativstagung, nennen wir die, vom 5. bis zum 9. Oktober. Das soll in diesem Fall nach Argentinien gehen, wo einmal die 5 Mitgliedsassoziationen von Acomepa und auch weitere 5 oder 6 Assoziationen und Cooperativas mitmachen werden. Wir fahren voraussichtlich nach Rosario, da dem Hafen anschauen. Die sind ja auch sehr gut in Cooperativas organisiert, dann die Börse, dann aber auch eine Versicherung und auch alles, was da so an ACA funktioniert. Das ist die Association de Cooperativas Argentinas. Einiges haben wir ja schon kopiert in Paraguay und machen das ziemlich nach. Die sind da gut organisiert. Dann ist aber vorgesehen, weiterzufahren nach Venado Tuerto. Da ist eine Berufsschule, eine Landwirtschaftsschule, wo dann von Volksschule bis zur Zentralschule alles da auf dem Hof funktioniert. Es soll sehr beispielhafte Einrichtungen sein und die wollen wir uns da einmal anschauen. Wir sind ja im Ganzen etwas über 90 angemeldete Interessenten, die diese Reise dann machen werden. Dann wollen wir noch was Ackerbauern und Viehzuchteinrichtungen anschauen, einen sehr großen Milchstall oder Melkanlage, eine Fabrik, andere Fabriken, Landwirtschaftsprodukte, Verarbeitung und ja, alles, was das ist da so rum in Venado Tuerto gibt, das ist ja etwa 180 Kilometer von Rosario Richtung Córdoba liegt das. Dann aber zurück bis zum Rio Paraná. Dann nicht über die Brücke, sondern unten durch, also ein Kanal. Man fährt ja da durchs Wasser. Das ist ein Kanal, dann Richtung Entre Rios wieder in Argentinien und da sind dann Zitrusplantagen oder Obstanbau und die ganze Verarbeitung. Wir rechnen dann in dieser eine Woche doch ziemlich viele Kilometer fahren und dann aber auch sehr viel neue Sachen dazu lernen und erleben. Das ist dann die diesjährige Kooperativstagung.
1: Geben Sie uns bitte einige allgemeine Informationen darüber, welche Aktivitäten von Acomepa in den kommenden Monaten anstehen.
2: Pflichtmäßig müssen wir Kurse über Prävention del Lavado de Dinero y Financiamiento del Terrorismo anhören. Das sind Kurse, die wir uns müssen immer wieder anhören und uns aktualisieren, damit wir auch regelrecht alle Gesetze nachkommen und eben halt eben auch die Anforderungen von den verschiedensten Ministerien und Direktionen von der Regierung. Wir kommen jetzt ein etwas politische Monate, da dann jetzt auch die internen Wahlen für die Bürgermeister schon gelaufen sind bei den parteipolitischen Gruppen. Und jetzt halt eben im Oktober dann auch die endgültige Wahl. Und somit bekommen wir jetzt überall neue Intendentes oder neu gewählte Intendentes. Das ist ja auch immer ein Event, was uns auch ziemlich bewegt und uns auch immer aktueller wird in unsere Kolonien. Dann ist wieder beschlossen worden, bei der Expo Ministerios mitzumachen. Das ist vom 5. bis zum 7. November. In diesem Jahr wird es im Shopping oder im La Galleria sein. Da kann man sich anmelden und man kann da mitmachen. Die Ausstellung geht hauptsächlich um Firmen, die von christlichen Eigentümern geführt werden. Dies wird schon die 11. Version sein. Und was da so wichtig ist, wo man, dass man sich einmal vorstellig machen kann, sich präsentieren und sehen, wer wir sind und einmal unsere Existenz sozusagen bekannt geben. Wir sind ja jetzt als Mennoniten bald 100 Jahre in Paraguay und ich hoffe, die sehen uns auch mal von der anderen Seite, dass wir offen sind, Gespräche machen wollen und uns da präsentieren mit unseren Einrichtungen, die wir dann vorzustellen haben. Dann schließen wir in dem Monat September nochmal wieder einen Kurs für Mediadores, für Vermittler. Wir haben ja schon weit über 200 Vermittler eingeschrieben in unsere Abteilung da. Und es ist vorgesehen, nochmal weitere 20 neue Vermittler die Zertifizierung übergeben. Das finden wir sehr gut und sehr sinnvoll und nützlich. Und wir möchten auch beim Abschluss noch einmal einen Aktualisierungskursus machen, damit auch all die, die bisher Vermittler waren, auch neue Technologien, neue Methoden und neue Formen von Vermitteln dann auch mitbekommen. Wir schätzen das sehr und sehen das als eine sehr wichtige Einrichtung, Vermittlungen einzusetzen, bevor man ins Gericht geht oder irgendwo da versucht, gerichtlich die Sachen zu regeln. Das kann man doch über Vermittlungen und gemeinsame Besprechungen abmachen, so das befürworten wir sehr. Außerdem sind wir dann auch noch bei der UEP Mitglied, die haben jetzt ihre eigenen Einrichtungen beim Das Heim über die Straße, wo die dann jetzt zu Hause sind. Wir von ACOMEPA aus sind da auch beteiligt im Direktorium. Wir sind sehr interessiert, weil mehrere von unseren mennonitischen Einrichtungen da in dieser Uni tätig sind und da mitwirken. Dann haben wir aber noch andere Einrichtungen oder Vermittlungen oder Botengänge, die wir machen, ob das jetzt bei der Botschaft oder Migration ist oder Identifikation ist. Und außerdem auch noch die Verhandlungen bei IPS und bei ANDE werden ja auch ziemlich viel Neuigkeiten rauskommen. Das sehen ja wir jetzt, dass das Thema Strom jetzt immer wichtiger und interessanter wird. Und da auch laut Presse, dann auch kriegen wir das auch schon mit, dass da noch mehreres in der nächsten Zukunft neue Gesetze entstehen und die dann halt eben versuchen zu begleiten und sehen, dass wir da auch unsere Interesse vertreten.

Sie hörten den Leiter von Acomepa, Gerhard Klassen, mit Informationen über die stattgefundene Direktoriumssitzung letzter Woche sowie über Aktivitäten der Institution.

0: Am Schluss dieser Sendung hier noch einmal die aktuellen Wetterdaten. Der Himmel ist leicht bewölkt und die aktuelle Außentemperatur beträgt 28 Grad Celsius. Die Luftfeuchtigkeit liegt bei 63%, der Luftdruck beträgt 1007 Millibar und der Wind weht mit 18 Stundenkilometern aus südlicher Richtung. Das war das Abendjournal. Hier geht es weiter mit dem Kinderprogramm Schatzgrube Bibel. Um 19:30 Uhr folgt die Sendung Winke für Frauen und um 20:27 Uhr endet der deutschsprachige Sendeblock mit den Segensworten am Abend.
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0: program nummer 9. 2 Korinther, Kapitel 5, Vers 7, Bad 18.
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Von dem Wetter von der Kolonie Sommerfeld in Umgebung informiere ich, dass der Wetterdienste uns für Marie Medweg eine Lechstemperatur von 13 und eine Höchsttemperatur von 26 Grad vorhersehe.
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0: 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Gib mir Verständnis, so will ich dein Gesetz bewahren und das befolgen von ganzem Herzen. Lass mich wandeln auf dem Pfad deiner Gebote, denn ich habe Lust an ihm. Neige mein Herz zu deinen Zeugnissen und nicht zur Habgier. Halte meine Augen davon ab, nach Nichtigen zu schauen. Belebe mich in deinen Wegen. Dieses Gebet ist ein Gebet, das ich alle so haben. Er sagt dir, Herr, liebe mich, deine Anweisungen. Liebe mich, deinen Willen, damit ich verstehe, damit ich kann. Gib mir ein Verständnis über dein Wort, damit ich das befolgen kann und schenk du mir, damit ich das von ganzem Herzen befolgen kann. Und er sagt dir zu Gott, ich lade mich auf den Weg wandern, ja, damit ich meine Freude nicht habe. Und er sagt der Herr, drehe mein Wort nur deine Zeugnisse und nicht nur der Habgier. 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Sag ich, ich habe den Herrn alle Zeit vor Augen, weil er zu meiner Rechten ist, wanke ich nicht. Darum freut sich mein Herz und meine Seele verlockt. Auch mein Fleisch wird sicher ruhen. Denn du wirst meine Seele nicht dem Totenreich preisgeben und wirst nicht zulassen, dass dein Getreuer die Verwesung sieht. Du wirst mir den Weg des Lebens zeigen. 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

Dit wird das Programm «Wat sagt die Bibel?». 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

0: met 30 minuten.
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0: maar 30 minuten.
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Nicht perfekt zu sein, sondern bereit zu sein und bereit zu bleiben, sich wieder zu entwickeln.

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2: 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Es ist nicht, dass sie nicht wenn ja sind, eine Jugend von Gott, oder von Menschen. Cause wie fängt das in der Bibel an? Irgendwann wurde was von ihr redet, von somebody, was du nicht kennst, ja, haben, was du müssen im Glauben, verschiedenes ja. durchgehen. Und dann, dass sie kennst, ja, haben. Und das ist nicht, dass nie frisch, nie erst, ja. was wie hier nie durchgehen, dass nach einmal so, ihr warst, und ich glaube, es fein sein, wenn wir uns da, würden anloten, wenn wir rum sind, Menschen wir, und es würde nicht mögen. 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
3: Aber ich kann mich verstanden, dass man eine schwere Zeit sein wird. Ich würde mir immer gewünscht, Tante und Mama sein, weil ich dann nicht könnte, das würde auf ihrem sehr schwere Leben sein.
2: Und ich glaube, wir würden alle sehr Fan tun, wenn wir uns nochmal in so eine Menschenerde schon anleiten, wo uns das würde gehen, wenn wir dabei werden, und dann so behandeln, als wir würden wollen behandelt sein. Wenn wir in der Lehre wir, nicht? Ja. Ich glaube, wie viele Jäten und manchmal von, wenn wir das gut haben und wir haben verschiedene Sachen, was andere nicht haben, würde er das noch gut, wenn sie das nicht haben, weil sie noch mal ein bisschen den Namen looten, nicht?
3: Ja.
2: Würde er das jetzt und andere so behandeln, als einer wird, wenn er behandelt sein. Ich glaube, die Bibel redet viel von, dass wir sollen andere so behandeln, als wir behandelt sein.
3: Ja.
2: So, und ich glaube, das wird ein feiner Stil sein, dort zu leben.
3: Ja.
2: 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Wir hoffen, das wird ein Segen sein für jünd, für die, die nicht in Kenia haben und für die, die da haben. Dass wir uns umsichern lernen zu verstehen und uns Motto zu sprechen. 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

Fernheim, der 3. Juni 1951. So viel Frieden und Befriedigung hätte ich nirgends sonst finden können in jeder Hinsicht. Wenn ich manchmal über mein Leben hier nachdenke, fällt mir immer das Lied ein, Zions Stille soll sich breiten. So empfinde ich hier, diesen Charakter hat mein Leben angenommen. Und dann sage ich mir, was auf der Welt, Geld, Kultur, Zivilisation, schöne Gegend, Ehre und Ansehen, was in der Welt kann mir diesen Frieden ersetzen? Die Bauern haben geschlachtet, da laden sie uns ein, fast jeden Tag in andere. Sie holen uns mit dem Wagen ab und fahren uns auch wieder zurück. Letzthin waren wir bei dem vorigen Oberschulzen. Der sagte, wissen Sie, man kann über den Chaco sagen, was man will, aber ich liebe ihn. Hier auf meinem Hof bin ich König und Kaiser. Keiner hat mir was zu sagen. Vor 20 Jahren, als wir herkamen, waren wir arm wie die Kirchenmäuse. Hier war nichts als Wildnis. Jetzt habe ich 10 Pferde, 40 Rinder, über 100 Enten und mehrere hundert Hühner. Schweine schlachten können wir so oft wir nur wollen. Wir haben Pflüge, Eggen, Kultivatoren, wir haben ein schönes Haus, unsere 10 Kinder haben immer genug zu essen und sind ordentlich gekleidet. Alles in 20 Jahren aus dem Nichts und ohne fremde Hilfe geschaffen. Wenn ich bedenke, wie viele Menschen in dieser Zeit auf der Welt gehungert haben, wie viel Leid sie haben ertragen müssen und wie ruhig wir es dagegen gehabt haben, da kann man doch nicht schelten, ohne sich zu versündigen. Und er hat wirklich recht damit.

Ternheim, der 9. Juni 1951. Bei uns ist es jetzt richtig Winter. Es hat schon zweimal gefroren, 2 Grad unter Null, sodass es Eis hatte auf dem Waschwasser. Komische Tropen, nicht? Ihr könnt euch gar nicht vorstellen, was für eine Freude Erika hat. Mir selber ist es ja nicht so sympathisch. Ich friere wie ein Affe und sage, ich ziehe um in eine warme Gegend. Man hat hier ja keine Öfen und alles ist auf Wärme eingestellt. So empfindet man die Kälte viel schlimmer. Bloß gut, dass wir die Daunendecken mit haben. Wie herrlich warm ist es nun im Bett. Man mag morgens gar nicht aufstehen. Jetzt weiß ich auch, warum die Natur hier so kümmerlich ist. Für die richtigen Tropenpflanzen ist es im Winter zu kalt. Sie erfrieren. Und für unsere schönen europäischen Pflanzen ist es im Sommer zu heiß. Sie trocknen ein. Den meisten Leuten sind ihre Tomatenpflanzen, die ja noch klein sind, erfroren. Uns aber nicht. Wir haben sie mit Leintüchern zugedeckt. So ist es mit dem Gemüse hier. Eigentlich kann man Wunder erleben. Denn wenn man einen Kohlrabi abschneidet, wachsen aus dem Strunk in derselben Woche noch 3 bis 4 neue heraus, so dass man mit 6 bis 8 Pflanzen eine ganze Familie durch den Winter bringen kann. Ebenso ist es mit dem Kohl, dem weißen wie dem roten. Auch den Kopfsalat erntet man nicht wie bei uns, sondern pflückt immer nur die Blätter ab bis aufs Herz und sofort wächst ein neuer Kopf heraus. Man meint gerade, jemand hätte einen geheimnisvollen Zauberspruch darüber gesprochen. Aber dann kann in einer Nacht alles hin sein und man muss von neuem pflanzen. Zum Gärtnern gehört hier eine unendliche Geduld. Früher habe ich immer gedacht, wo keine Steine im Boden sind, müsse ein Gärtnerparadies sein. Hier habe ich zwar noch nie einen Stein gesehen, aber trotzdem machte das Gärtnern zu Hause viel mehr Spaß. Den abscheulichen Erdgrillen, die uns immer alle Setzlinge abgefressen haben, sind wir schließlich mit Ameisengift zu Leibe gerückt. Es hat geholfen. Dann ist noch ein Ereignis eingetreten. Der berühmt-berüchtigte Sandsturm ist gekommen, vor dem man uns so Angst gemacht hatte, weil er das Schrecklichste sei, was es gibt. Nun, schön ist er nicht, aber so schrecklich bei weitem nicht. Die Leute konnten gar nicht begreifen, dass wir uns nicht sonderlich aufregten. Erika, die so etwas ja noch nie erlebt hat, hat alles mit geradezu stoischem Gleichmut über sich ergehen lassen. Und als es vorbei war, hat sie den Besen genommen und das Haus ausgefegt. Trotz geschlossener Fenster und Türen lag überall fingerdicker Staub, so fein wie Puder. Das Unangenehme ist, dass der Wind so heiß ist wie ein feuriger Hauch. Er bläst aus dem Norden her, dreht abends um und bringt den ganzen Staub aus Süden wieder zurück. Morgen haben wir Erntedankfest. Die ganze Kirche ist herrlich geschmückt. Es werden 2 Erntedankfeste

Pfingste gefeiert, nächsten Sonntag noch eins, denn es gehen nicht alle Menschen auf einmal in die Kirche. Und in der Kirche spielt sich ja hier alles ab. Mittags essen wir alle, selbst die von Philadelphia, gemeinsam in der Kirche. Es gibt das übliche Festessen. Malzkaffee, kaltes Rindfleisch und Zwieback. Fertig. Aber Chöre gibt es ohne Zahl. Auch unser Männerchor ist dabei mit »Wer pflanzte die Blumen ins grüne Feld« und »O Gotteswelt, wie bist du schön« und noch einigen anderen Liedern. Ein Chor muss hier mindestens 8 bis 10 Lieder pro Gottesdienst singen, sonst gilt er nichts. Dazu kommen noch 2 gemischte Chöre, einige Quartette, Streich- und Gitarrenorchester und so weiter. Sicher predigen dann 5 Prediger anstatt 3 wie sonst, so werden wir reichlich erledigt sein, bis der Tag herum ist. Aber man muss bedenken, dass die Gottesdienste und Feste für die Leute hier ja die einzige Gelegenheit sind, etwas zu erleben. Da nützen sie es auch gehörig aus.

Fernheim, den 6. Juli 1951. Nun habe ich wieder etwas mehr Luft. Die letzten beiden Wochen waren toll. So möchte ich es nicht immer haben. Operieren, operieren, operieren. Und dazu noch so schwere Fälle, dass man Tag und Nacht nicht schlafen konnte. Man denkt dann immer noch mal darüber nach, ob man noch alles richtig gemacht hat oder ob einem ein Fehler unterlaufen ist. Man wartet, ob einen die Schwester nicht doch noch holt. Schließlich steht man noch einmal auf, um nachzusehen, wie es geht, und kann dann nachher erst recht nicht mehr einschlafen. Manchmal denke ich, wenn man so gewissenhaft ist, sollte man gar nicht Chirurg werden. Aber es sind herrliche Momente, wenn man jemandem geholfen hat. Damit meine ich nicht nur, ihm das Leben zu erhalten, sondern ihn vor Verunstaltung oder Krüppeltum zu bewahren. Es ist rührend hier, wie die Leute einen immer fragen, wenn sie einen auf der Straße sehen, ob schwere Fälle da sind, damit sie für sie beten können. Ja, manches Mal halten sie dann in der Kirche eigens Gebetsgottesdienste ab für einen Patienten und sammeln anschließend sogar noch gleich das Geld für seine Krankenhauskosten. Dieser Tage wurde auch eine Indianerin, eine Lengua-Frau, bei uns eingeliefert, die gerade entbunden hatte, und ich lernte bei den Visiten allerhand Indianisch von ihr. Als ich am letzten Abend vor ihrer Entlassung auf Indianisch sagte, »Du gehst morgen nach Hause, auf Wiedersehen«, schlug sie die Hände über dem Kopf zusammen und rief lachend in Plattdeutsch, »Du kapierst aber schnell, ich habe noch nie einen gesehen, der so schnell verstanden hat.« Das Indianische ist kolossal schwer auszusprechen, aber ich habe den Bogen schon raus, es macht Spaß. Ich glaube, wenn ich einmal eine Weile auf der Missionsstation wäre, könnte ich es bald. Übrigens hatte das Kleine noch keinen Namen, und da die Indianer meist ihre Kinder nach Leuten nennen, die ihnen imponieren, wollte die Mutter wissen, wie meine Frau heiße. Der Name Erika gefiel ihr aber gar nicht, denn sie lebt auf der Missionsstation, und da wollen sie nur biblische Namen. Dann meine Mutter, auch nicht. Meine Schwester Ruth. Ja, das passte. Ruth gefiel ihr. Und so heißt denn hier 15.000 Kilometer von daheim im wilden Busch ein ganz schwarzes Indianerkind nach meiner Schwester. Heute zog die Mutter frohgemut ab mit ihrer kleinen Ruth. Diese Woche habe ich einen Mann operiert, der aus der Kolonie Friesland über Asunción mit dem Flugzeug gekommen war. Es war eine wirklich schwere Operation. Gott sei Dank geht es ihm jetzt gut, sodass ich hoffe, ihn durchzubringen. Natürlich hat sich die Geschichte schon überall rumgesprochen, da es ja doch etwas Ungewöhnliches ist, dass ein Patient sich ein Flugzeug mietet und von der Universitätsklinik in ein Krankenhaus im Urwald fliegt, um sich operieren zu lassen. Ich hoffe bloß, dass das nicht Schule macht, denn öfters möchte ich solche Patienten nicht, die Aufregung ist mir zu groß. Um das Maß voll zu machen, sollte ich ein 1,5-stündiges Referat halten vor der Deutschen Pädagogentagung, die hier diese Woche stattfand und zu der aus dem ganzen Land Paraguay alle deutschen Lehrer, über 100, gekommen waren. Erst 3 Tage vorher sagten sie es mir. Das war eine Zumutung und ich gab meiner Meinung hierüber auch Ausdruck. Weil ich aber schon lange so viel auf dem Herzen hatte, was ich sagen wollte, und da man mir das Thema freistellte, sagte ich zu. Wegen meines Patienten konnte ich sowieso nicht ins Bett und so arbeitete ich die Nacht durch. Erika kam dazu und sagte, sie könne auch nicht schlafen, wenn ich eine schlaflose Nacht hätte. Ich solle ihr in die Maschine diktieren. Da ich nämlich fast nur Englisch und amerikanische Lehrbücher habe, musste ich übersetzen und tippen zu gleicher Zeit. Und so nahm ich, wenn auch mit schlechtem Gewissen, dankbar dieses Angebot an. Ich dachte, ach du meine Güte, worüber soll man denn 1,5 Stunden lang quatschen? Ich sprach dann über Hygiene, über die verschiedenen klimabedingten Krankheiten und ihre Verhütung, über allgemeine Körperpflege und Sport. Als ich fertig war, hatte ich, ohne auf die Uhr zu sehen, genau 1,5 Stunden ohne Unterbrechung geredet. Nie hätte ich so etwas für möglich gehalten. Anschließend war offene Aussprache, die mir zeigte, wie reges Interesse meine Gedanken gefunden haben, so dass ich glaube, nicht umsonst geredet zu haben. Erika geht es gut, sie fühlt sich seit dem 9. Monat pudelwohl und rennt den ganzen Tag von früh bis spät herum, weil sie in einem Buch gelesen hat, die Entbindung sei umso leichter, je mehr man in der Schwangerschaft arbeite. Drum nützen auch alle meine Reden nicht, um sie zum Langsamtreten zu bewegen.

Fernheim, der 22. Juli 1951. Zunächst einmal, bei uns hat sich noch nichts Aufregendes ereignet. Es ist alles ruhig. Erika ist mächtig ungeduldig und ich nicht minder. Komisch. 8,5 Monate macht man sich gar nichts draus. Man kann's ruhig erwarten, meine ich. Aber dann ist es, als ob man platzen möchte vor Neugier. Es ist alles parat. Und Erika macht immer weiter Sachen und Sächelchen. Sie näht und stickt sich ein gestepptes Flanellbettjäckchen, in der vagen Hoffnung, dass es ein bisschen kalt werden könnte, wenn's soweit ist. Aus dem Seidenstoff, in dem sie einst eine indianische Maharani gespielt hat, macht sie sich einen feudalen Morgenrock, wie man ihn hier noch nie gesehen hat. Für das Baby fanden wir von einem unserer Vorgänger einen großen Henkelkorb vor. Den hat sie mit rot-weiß kariertem Leinenstoff ausgekleidet, oben herum mit einer Rüsche. Es sieht allerliebst aus. Und wir können, wenn wir mal fort wollen, einfach den Henkelkorb wie einen Einkaufskorb nehmen und das Kleine mit uns tragen. Denn mit Kinderwagen kann man in dem tiefen Sand, der auf den Straßen liegt, nichts anfangen. Ich musste einen kleinen Jungen operieren, der von einem Eselskarren angefahren worden war. Also sogar hier ein richtiges Verkehrsunglück. Durch den riesigen Blutverlust schwebte er die ersten Tage in Lebensgefahr, und er ist erst 7 Jahre alt. Aber jetzt hat auch er es wieder geschafft. Hier ist wirklich und wahrhaftig die abscheulichste Gegend, die ich auf meinen Kreuz- und Querfahrten gesehen habe. Der Busch ist jetzt so grau und öde, dass es keine Beschreibung dafür gibt. Und der Sandsturm so heiß und heftig, dass man meint, man müsse ganz austrocknen. Die Zisternen werden leerer und leerer, wir benutzen das Wasser nur noch zum Trinken und Kochen. Für alles andere nehmen wir Brunnenwasser aus dem salzigen Krankenhausbrunnen. Bei vielen Leuten sind die Zisternen schon leer. Und die halbwüchsigen Jungen machen sich einen Erwerb daraus mit kleinen, zweirädrigen Eselskarren von weit im Busch, wo es einige wenige Süßwasserbrunnen gibt, in leeren Benzinfässern Wasser in die Stadt zu fahren und es für 1,50 Guaranis das Fass zu verkaufen. Das Wasser ist aber so dreckig und unappetitlich, dass ich nichts davon trinken möchte. Einen Vorteil hat die gegenwärtige Jahreszeit vor dem Sommer. Es kühlt nachts immer schön ab, so dass man gut schlafen kann, während es im Sommer nachts gleich heiß ist wie tagsüber. Den Sandsturm empfinden wir nicht so schlimm wie andere Leute, weil wir früh immer gleich Fenster und Läden schließen, bevor er um 9 Uhr kommt. Er dringt wohl durch jede Ritze, aber doch ist es im Haus nicht so heiß wie draußen. Punkt 5 Uhr nachmittags hört er wieder auf. Das geht so pünktlich wie ein Uhrwerk, es ist ganz eigenartig. Ihr habt einmal gemeint, dass ich wenig Gefühl habe und kein Heimweh kenne, aber das ist nicht so. Wir haben beide gewaltiges Heimweh und trösten uns nur damit, dass wir so gut miteinander auskommen und dass ich so viel Befriedigung in meiner Arbeit habe. Wir sagen oft, dass es doch eigentlich schade ist, dass man mit so viel Berufsidealismus daheim keine passende Position finden kann. Man mag können, was man will. Und so viel ist einmal gewiss, so eine Position, wie ich sie hier habe, bekomme ich daheim nie. Alles ist eben nie beisammen auf dieser Welt.

Fernheim, der 25. Juli 1951. Das Krankenhaus ist jetzt immer mächtig voll. Es ist wie bei uns daheim. Wenn die Ernte eingebracht ist, haben die Bauern Zeit zum Kranksein. Gestern habe ich eine interessante Operation gemacht. Wie es scheint, mit Erfolg. Dr. Racco hatte einen Patienten mit einer sehr schmerzhaften Krankheit, bei der die kleinen Blutgefäße nicht mehr durchblutet sind, sodass die Zehen bzw. die Finger absterben. Während der Operation in Lokalanästhesie stellte ich eine Schwester dazu, die sich mit dem Mann über das nebensächlichste Zeug unterhalten musste, während ich mit seinem Leben spielte. Denn ein kleines bisschen zu tief geschnitten oder mit der Schere ausgerutscht und der Mann wäre verblutet oder hätte zumindest das Bein verloren. Ich habe nicht schlecht geschwitzt. Abends bei der Visite war der ganze Verband durchgeblutet, was mir zeigte, dass die Operation von Erfolg gekrönt war. Nun hoffe ich, ihm sein Bein erhalten zu können. Morgen mache ich eine Augen-, eine Ohren-, eine chirurgische und eine gynäkologische Operation an ein und demselben Vormittag. So etwas kann's auch bloß hier geben. Ihr werdet denken, der erzählt lauter solch medizinisches Zeug, was interessiert uns das? Aber es stellt halt meine Welt und mein Leben dar. Ich habe sonst keine Erlebnisse, die schildernswert wären, und sie füllen mich auch ganz aus. Leider verstehe ich nichts von Technik, sonst hätte ich mich schon hier lange um die Erschaffung einer Industrie verdient gemacht, die hier dringend ist. Jetzt ist die Baumwolle entkernt und riesige Ballen stapeln sich zum Abtransport. Wenn ich denke, was für ein Gewinn es wäre, wenn sie gleich hier versponnen und verwebt werden könnte. Aber Spinnmaschinen und erst recht Webmaschinen müssen entsetzlich teuer sein und bei dem gegenwärtigen Guarani-Kurs von 30 zu einem Dollar schier unerschwinglich. Was gilt denn der Dollar zur Mark? Amtlich wohl immer noch 4,20 D-Mark. Mich würde es sehr interessieren, weil man bei irgendeinem Preis hier immer gleich alles in Dollar umrechnet. Unsere Gehälter sind am 1. Juli wieder um 20% erhöht worden. Aber das heißt nicht viel, da die Preise um noch mehr gestiegen sind. Allerdings hört man aus Deutschland dasselbe. Und dort werden wahrscheinlich die Gehälter nicht alle paar Monate aufgebessert.

Fernheim, der 4. August 1951. Nun ist er also da, unser kleiner Cornelius. Und da es mit meinem Telegramm leider nicht so geklappt hat, wie ich es beabsichtigte, das Radio ist kaputt, sodass wir nicht senden können, und das staatliche Telegrafennetz in Anspruch nehmen müssen, das hier im Chaco mit geradezu astronomischer Langsamkeit arbeitet, so will ich mich wenigstens gleich heute noch hinsetzen und einen Bericht verfassen. Über dieses für uns so wichtige und einschneidende Ereignis kann ich trotz meines angeborenen Erzähltalents leider nicht so viel berichten wie über jede kleine Spazierfahrt, weil alles derart normal und unaufregend vor sich ging, wie es bei Doktorsleuten kaum glaublich ist. Denn bei unsereinem soll's ja bei so etwas nie ohne die ernstesten Komplikationen abgehen. Da ich mir das Vergnügen nicht hatte nehmen lassen, meinen Sprössling selbst ans Licht der Welt zu ziehen, konnte ich ihm auch gleich als erster die Hand schütteln und ihm guten Tag sagen. Danach kriegte er aber erst einmal tüchtig den Hintern versohlt wegen seiner Unpünktlichkeit, 14 Tage zu spät zu kommen und die ganze Innung zu blamieren. Das sollte ihm gleich ein für allemal ausgetrieben werden. Nun, es ist ein ganz normaler Säugling, nicht schöner, nicht hässlicher als andere. Er hat schwarze, glatte Haare und dunkelblaue Augen, aber von der Sorte, die später braun werden. Oder ich müsste mich sehr täuschen. Die Schwestern hatten dem Kleinen ein schön gemaltes Spruchband mit der Aufschrift »Herzlich willkommen« ins Bettchen gelegt und die Nachricht, dass Doktors ihren Knells, wie sie hier sagen, bekommen haben, war natürlich mit Windeseile im Städtchen herum, vielleicht sogar in der ganzen Kolonie. Heute Nachmittag kamen schon die ersten Gratulanten. Erika meint, nun habe sie es doch geschafft, so lange zuzuwarten, bis der Staubsturm vorbei und die Luft schön kühl sei, wie sie es sich vorgenommen hatte. Gerade gestern hat nämlich das Wetter umgeschlagen, nachdem zwei Wochen hindurch ein geradezu infernalischer Orkan gewütet hatte mit solchen Massen Staub, dass es finster wurde davon. Mit dem Namen unseres Kleinen hat es eine drollige Bewandtnis. Schon in Deutschland, wo man ihn ja kaum hört, hat er uns beiden gut gefallen. Und nun stellt sich hier heraus, dass dies ungefähr der häufigste Name ist, der in der Kolonie vorkommt. Das hat uns fast noch umgestimmt, aber wir blieben dann doch dabei. Es ist schon ein komisches Gefühl, dass wir nun auf einmal zu dritt sind und das Krähen des kleinen Kerls bald unser Haus mit fröhlichem Lärm erfüllen wird. Wir sind zwei glückliche Leute trotz Urwald und Staubsturm und Hitze und wir können es uns gar nicht besser wünschen.

Fernheim, der 12. August 1951. Dass der Sisal gut wächst, sehe ich an den prachtvollen Stauden, die als Zierpflanzen hier überall in den Gärten stehen. Im Grunde genommen bräuchte man hier gar nichts anderes zu pflanzen als Baumwolle, da sie eine der besten Qualitäten auf dem Weltmarkt ist und viel Geld einbringt. Entkernungsanlagen sind ja da. Der größte Haken bei der Sache ist die Ernte. Hier ist das nicht wie anderswo, dass man einen Haufen Arbeiter hat zum Pflücken. Die ganze Pflückarbeit bleibt an den Kindern des Pflanzers hängen, und es ist kaum mit anzusehen, wie die winzigen weißblonden Dinger, die so gar nicht für dieses Klima geschaffen sind, stundenlang in der glühenden Sonne auf dem Feld sein müssen, um zu pflücken, oft schon mit 4 Jahren. Darum würde ich so gerne den Sisal einführen, weil ich mir sage, die Ernte, die im Abhauen der Blätter besteht, ist eine Männerarbeit und macht weniger Mühe als das Baumwollpflücken. Kaffee wächst hier leider nicht, dem ist es viel zu trocken. Er will feuchte Hitze haben, wie in den richtigen Tropen. Eben schickt uns der Realschulleiter, ein Kanadier namens Cornelius Peters, durch einen Schüler einen Brief mit Glückwünschen und einen Scheck von $10 mit der Bitte, ihn für unseren kleinen Cornelius zu verwalten. Ist das nicht nett? Denkt euch, dafür bekommt man hier eine Kuh, und wir rechnen uns schon fast aus, wie viel Kühe das bis in 20 Jahren sind. Diese Woche lud mich der Vater eines Mädchens, an dem ich vor einiger Zeit eine Schieloperation durchgeführt hatte, zum Schlachtfest ein. Als ich draußen anlangte, kam mir das Mädchen entgegen und guckte ganz gerade mit beiden Augen. Ich konnte vor Verwunderung nicht mehr reden. Es war doch gar nicht gut gewesen, als sie damals wegging, und die Familie freute sich über mein Gesicht. Sie hatten sich das eigens als Überraschung ausgedacht. Die Frau meinte, erst wollten wir ein bisschen enttäuscht sein, als sie damals heimkam und noch genauso schielte wie vorher. Aber ich sagte, wir haben dem lieben Gott vertraut und Dr. Dollinger. Das kann einfach nicht sein, dass unser Vertrauen so enttäuscht wird. Wartet nur ab, der liebe Gott kann machen, dass es hinterher noch gut wird. Und sehen Sie, so ist es gekommen. Da dachte ich, wie kleingläubig ich dagegen war. Es hat mich wirklich beschämt.

Ternheim, der 25. August 1951. Heute habe ich leider nichts Gutes zu berichten. Erika ist erkrankt. Im Krankenhaus ist kein Platz. Es ist ganz überfüllt, weil wir augenblicklich eine Magen-Darm-Epidemie haben mit vielen vereiterten Blinddärmen, so dass wir diese Woche operierten auf Deibel komm raus. Da haben wir ein Krankenhausbett herübergeholt und ins Esszimmer gestellt, weil es da am kühlsten ist. Eine Schwester ist da und versorgt sowohl Erika als auch den Kleinen, so dass beiden nichts abgeht. Ich hoffe, Erika ist bald wieder auf dem Damm. Sie selber hat kein anderes Gefühl als Ärger darüber, dass sie, die nie krank gewesen sei, nun auf einmal solche Zicken mache. Ein interessantes Erlebnis hatten wir diese vergangene Woche auch. Ein deutscher Pater besuchte uns, der 120 Kilometer von hier mit noch anderen deutschen Patern zusammen eine Missionsstation hat. »Ach, er fühlte sich wie im Himmel bei uns«, sagte er, worauf ihm Erika antwortete, er habe aber eine komische Vorstellung vom Himmel, und wir alle drei lachten. Er kam ins Schwärmen und nachher ins Erzählen, so dass es spät wurde und wir ihn gleich zum Schlafen dabehielten. Pater Jung war 10 Jahre Soldat und bei den Russen, den Amerikanern und den Franzosen in Gefangenschaft, bis er endlich 1949 entlassen wurde. Dann meldete er sich gleich für diesen Dienst. Hier hatte er ein wildes und unzivilisiertes, aber auch ein freies Leben. Er trug Reithosen und Reitstiefel, ein Buschhemd und einen Tropenhelm, und nur der typische katholische Priesterkragen kennzeichnete ihn als Geistlichen. 3 deutsche Pater leben dort. Einer ist Bischof des Chaco, er selber Generalvikar und ein Laienbruder besorgt die Wirtschaft. Er sagte lachend, im Reich der Blinden ist der Einäugige König. Nichts als Titel, ohne Mittel haben wir. Seine ganze Sprache war Lanzerjargon. Ich kenne das ja aus meiner eigenen Soldaten- und Gefangenenzeit. Unentwegt machte er Witze und erzählte schnurrige Geschichten, so dass wir aus dem Lachen nicht mehr herauskamen.

Fernheim, der 16. September 1951. Gestern brach bei Erika Gelbsucht aus. So haben wir wenigstens des Rätsels Lösung. Hoffentlich tut die Bettruhe das Ihrige. Ich habe zur Bettruhe mehr Vertrauen als zu den allerbesten Medikamenten. Gott sei Dank hat endlich das Wetter umgeschlagen. In der letzten Zeit war eine solch mörderische Hitze, dass es sogar mir fast zu viel wurde und ich nicht mehr aus noch ein wusste. Wenn man da im Bett liegen muss, ist es noch viel schlimmer. Unsere Nachbarn haben uns, als es so arg wurde, ihren Ventilator gebracht. Die Menschen sind alle rührend. Da wir jetzt keinen Besuch mehr hereinlassen, kommen sie jeden Abend vors Fenster und singen, einzelne kleine Grüppchen und ganze Chöre. Im Krankenhaus ist der Hauptansturm vorbei. Es war für die Patienten schrecklich, bei der Hitze frisch operiert zu sein und nicht trinken zu dürfen. Durch den heißen Sandsturm war die Luft so trocken, dass man fast ausgetrocknet ist. Die Waschfrauen haben immer zu zweien Wäsche aufgehängt, damit sie nicht vom Sand schmutzig wurde. Die eine hat sie hingehängt und die andere abgenommen. So schnell war sie trocken. Den Leuten sind im Kühlschrank die Eier ausgeschlüpft, ganz von selbst, ohne Glucke. Unser Eisschrank arbeitet Tag und Nacht, aber beim Aufmachen kam immer so viel heiße Luft herein, dass es niemals Eis gab. Als es so schlimm wurde, dass wir nur noch mit den Füßen in einem Kübel kalten Wassers bei Tisch saßen, regnete es endlich. Danach kam der kalte Südsturm. Und über Nacht war das kahle, ausgedörrte, öde Land wie verwandelt und nicht mehr wiederzuerkennen. Unsere Schattenbäume ums Haus waren plötzlich riesige Fliedersträuße. Genau dieselben Düfte, genau dieselben Blüten. Im Busch war alles frisch und grün. Die Schlingpflanzen, die an den Bäumen bis in die Wipfel ranken, hatten alles mit Blüten überzogen, so dass es oft aussah, als ob die Bäume blühten. Die Königinnen der Nacht öffneten ihre zauberhaften Blüten zu vielen Tausenden. Der Jasmin strömte seinen betörenden Duft aus, dass man fast nicht schlafen konnte. Es war wie im Märchen. Und es ist komisch, gleich hat man vergessen, wie abscheulich es vor ein paar Tagen noch war. Man kann wieder leben, anstatt wie vorher nur noch zu vegetieren. Cornelius macht sich aus alledem gar nichts. Ihm ist es egal, dass seine Mutter krank ist und er jetzt Kuhmilch trinkt. Dass es heiß ist oder kalt, er schläft und schreit und trinkt, trinkt, trinkt. Manches Mal kommt es mir geradezu unheimlich vor, welchen Appetit er entwickelt und wie rasch er sich vergrößert und verdickt. Die Leute sagen alle, er sei ein hübscher Kerl, aber das kann Schmeichelei sein. Oder aber sie sagen es, weil er dunkeläugig und dunkelhaarig ist, was es hier ja sonst nicht gibt. Uns jedenfalls gefällt er mit jedem Tag besser.

Fernheim, der 23. September 1951. Heute kann ich etwas erfreulicher berichten, denn Erika geht es besser. Sie ist allerdings zum Skelett abgemagert und so gelb, dass alle Leute erschrecken, wenn sie sie sehen. Aber doch geht es aufwärts. Wir stellen oft, naturgemäß, Vergleiche an zwischen meiner früheren Wirkungsstätte daheim und unserem Krankenhaus hier. Und da kommt die Bude, die für hiesige Verhältnisse fast ein Wunder ist und von allen Paraguayern, selbst Ministern und Generälen, als ein solches bestaunt wird, schlecht weg. Für mich hat sie aber einen unschätz- und unbezahlbaren Vorzug. Ich bin Herr und Meister darin. Und was ich sage, gilt. Ich habe nun einmal die unglückselige Veranlagung, dass ich niemand über mir leiden kann. Das habe ich so viele Jahre im Krieg und im Frieden haben müssen. Da ertrage ich lieber Hitze und Stürme und Primitivität und alle sonstigen Entbehrungen des Lebens in der Wildnis, als dass ich diesen Vorzug noch einmal preisgebe. Natürlich ist es für die Familie eine Zumutung, das weiß ich. Denn für die Frau fallen ja diese Gründe, die das Leben erträglich machen, weg. Und die Kinder haben auch keine guten Aussichten, wenn sie in der Kolonie bleiben. So muss dem Ehrgeiz des Vaters alles zum Opfer gebracht werden. Solch ein Tyrann bin ich. Aber Spaß beiseite. Wie die Heimkehr vor sich gehen soll, weiß niemand. Dabei bin ich mir klar, dass ich daheim nie die Freude und Befriedigung in meinem Beruf hätte wie hier. Was mir fehlt, die Berge und Täler, die grünen Wiesen und Bäche, davon träume ich fast jede Nacht. Und ich mache die allerschönsten Touren und sehe alles so plastisch vor mir, dass es mir den ganzen Tag immer wieder einfällt. So habe ich alles vereinigt, was ich mir wünschen kann. Tags meine schöne Arbeit und das ruhige Leben hier, nachts die schöne Gegend daheim. Ein glücklicher Zustand, den man nicht gerne eintauschen möchte. Auf das Harmonium freuen wir uns sehr. Oft möchten wir ein Lied einüben, das etwas schwer ist und das geht doch schlecht ohne Instrument. Wir singen viel allein und mit Bekannten. Mit den Mennoniten ist es schwierig, denn sie singen ausschließlich geistliche Lieder. Da sie nur nach Ziffern singen und musizieren, kann man gar nichts mit ihnen einüben, was nicht vorher aus Noten ins Zifferensystem übersetzt ist. Alle Vorhaltungen, dass sie doch bloß einmal Noten zu lernen bräuchten, die ganze übrige Menschheit könne es doch auch, lehnen sie entrüstet ab und finden, es sei kolossal stur von der übrigen Menschheit, dass sie nicht endlich einsehe, wie viel praktischer es sei, nach Zahlen zu musizieren und zu singen. Ich solle daheim Propaganda machen für die Sache, damit die Lieder gleich in Zahlen gedruckt werden könnten. Na, ich lasse sie. Ich lebe, wie es mir gefällt. Ziffern singen kann ich aber auch schon. In dem Sisalbüchlein steht, dass man mindestens 500 Hektar anbauen müsse, damit es sich rentiere. Dann wird es wohl nichts werden, weil man ja nicht die halbe Kolonie zur Versuchsfarm machen kann. Neulich haben sie hier bei einer Hochzeit Minna von Barnhelm gespielt. Was habe ich da lachen müssen über die Uniformen, die sie sich zusammengebastelt haben, und ich dachte, wie gut ich da meine hätte hergeben können, wenn ich sie mitgebracht hätte. Überhaupt spielt die Jugend sehr gern Theater. Sie dürfen es nur nicht so nennen, sondern bezeichnen es als Gedichtaufsagen, weil es die Prediger nicht haben wollen. Fast jeder dritte Mennonit ist Prediger, und sie diktieren ganz autoritär, was man machen darf und was nicht. So erlauben sich nur die Allerfreiesten hier so etwas wie Theaterspielen auf einer Hochzeit bzw. am Polterabend, und an einem Hochzeitstag selbst dürfen nur noch geistliche Dinge vor sich gehen.

Fernheim, der 29. September 1951. Schon beim Militär bin ich verschrien gewesen als der Doktor, der nie etwas verschreibt. Hier ist es genauso. Mein Repertoire an Arzneien beschränkt sich auf ein halbes Dutzend. Und ich komme der dauernden Knappheit damit sehr entgegen, wenn es dem Patienten auch nicht immer passt. Vielleicht bin ich schon in den Geruch eines komischen Ernährungs- oder Wasserapostels gekommen, weil ich den Leuten immer lange Predigten über richtige Ernährung halte und dauernd Kamillendämpfe, feuchte Wickel, Nierenreinigungstee, Prisnitz-Umschläge und ansteigende Arm- oder Fußbäder verordne, oft zu ihrem großen Missfallen, denn sie trauen solch einfachen Mitteln nur einmal nichts zu. Ich kann mich daher, obwohl Chirurg, mit gutem Gewissen als Naturarzt bezeichnen. Immer hatte ich die Vorstellung, es müsse irgendwo auf der Welt einen Platz geben, wo ich meine eigenen Ansichten über dies Kapitel in die Wirklichkeit umsetzen könnte. Nun habe ich es gefunden. Vor wenigen Tagen kam ein Indianer, den wir schon kennen wegen seines Goldzahns. Niemand weiß, woher er ihn hat. Mit allen Zeichen des Entsetzens vor unsere Küchenveranda und brach dort zusammen. Er sagte in halbem mennonitischen Platt, »Eine andere Art Schlange hat mich gebissen, es tut sehr weh, gib mir Medizin.« Schließlich brachte ich heraus, dass ihn ein Skorpion gestochen hatte, und die sind ja so giftig, dass der Tod schon nach wenigen Stunden eintritt, da das Gift eine Blutauflösung bewirkt. Die Untersuchung im Labor ergab, dass es schon sehr weit fortgeschritten war und kaum noch Hoffnung bestand. Trotzdem spritzten wir Serum, Strophanin und Kreislaufmittel und legten ihn ins Bett. Und als ich abends Visite machte, lag er strahlend da und sagte in seinem halben mennonitischen indianischen Kauderwelsch, »Ich bin schon ganz gesund, tut nichts mehr weh, ich gehe nach Hause, will daheim schlafen.« Alles Zureden half nichts. Seine Abneigung, in einem geschlossenen Raum zu schlafen, war zu groß, trotz des modernen Goldzahns. Er war aber tatsächlich in den paar Stunden ganz gesund geworden. Bei den Indianern helfen alle Medizinen sofort. Es ist erstaunlich.

Fernheim, der 6. Oktober 1951. Am Dienstag habe ich 8 Operationen gehabt bei einer Temperatur von 48 Grad. Wir waren alle ganz nass, wie aus dem Bad. Aber noch mehr leid tun mir die Patienten, die bei einer solchen Hitze ohne zu trinken im Bett liegen müssen. Manches Mal übertrete ich alle diesbezüglichen medizinischen Vorschriften und sage, ach, gebt ihnen ein paar Löffelchen voll, das ist schon verzischt, ehe es in den Magen kommt. Kürzlich kam ein Deutscher über 400 Kilometer weit durch den Busch hierher, um sich wegen einer Augengeschichte behandeln zu lassen. Er lebt auf einer ganz einsamen Viehfarm als Verwalter mit Indianern zusammen. Die Farm gehört einem Deutschen und hat über 5000 Rinder. Der Mann ist schon 26 Jahre hier. Wie er hierher gekommen sei? Oh, durch einen puren Zufall. Er sei Seemann gewesen, im Ersten Weltkrieg in Afrika interniert, und als er nach dem Krieg heimgekommen sei, seien alle seine Angehörigen tot gewesen. Da sei er wieder fortgegangen, zuerst nach Tahiti, wo es herrlich gewesen sei. Da habe ihn ein anderer Deutscher animiert, nach Südamerika zu gehen, und er sei zuerst nach Brasilien, dann nach Argentinien und schließlich nach Paraguay gezogen, wo es bestimmt am allerunwirtlichsten sei von überall, wo er gewesen sei. Und gerade da sei er dann, des Wanderns müde, hängen geblieben. Er hat keine Frau, keine Kinder, niemand auf der ganzen Welt und war auch noch nie wieder in Deutschland. Aber er ist trotzdem ein ganz fröhlicher Mann. Dann kam ein altes Ehepaar, auch Deutsche, aus Concepción. Das ist mehr als 500 Kilometer von hier. Der Mann hat dieselbe Krankheit wie der alte Onkel, den ich seinerzeit operiert habe, und er hatte diesen in Asunción kennengelernt. Als der Onkel ihm sagte, er fühle sich wieder jung wie ein Adler, beschloss er, nun auch zu fahren. Er löste seinen Haushalt auf und verkaufte alles, was er hatte, um dann gleich in der Kolonie zu bleiben und sich anzukaufen. Seine Frau hatte schon lange mit dem Blinddarm zu schaffen, aber sie wollte absolut nicht ins Krankenhaus und sagte, jetzt könne sie auch noch so lange warten, bis sie hier seien. Aber nach der langen Reise war sie dann so krank, als sie hier ankam, dass wir sie gleich auf den Tisch legen mussten. Es passte ihr keineswegs, mir auch nicht, dass es so schnell gehen sollte. Eine Narkose lehnte sie ab und brüttelte während der ganzen Operation, aber nicht vor Schmerzen. Angeblich tat ihr gar nichts weh. Jetzt ist man das erste Mal im Leben beim Doktor und gleich wird einem der Bauch aufgeschnitten. Das ist doch allerhand. Was ich ja auch selbst fand, und so pflichtete ich ihr feste bei. Es war zum Lachen. Hinterher war sie dann doch froh, und jetzt ist sie ganz freundlich. Man staunt oft über die Beweglichkeit der Menschen hier bis ins hohe Alter. Es macht ihnen gar nichts aus, mit 80 Jahren noch Haus und Hof zu verkaufen und woanders hinzuziehen. Oft denke ich, das mag von ihrer Frömmigkeit herrühren. Wir haben hier keine bleibende Stadt, sondern die zukünftige suchen wir. Da ist es ihnen einerlei, wo sie leben. Hauptsache, sie haben ihre Gottesdienstgemeinschaft. Neulich sind zwei alte Leutchen von über 70 Jahren nach Kanada abgefahren. Sie haben ihren Hof verkauft, ihre Kinder sind alle hier geblieben. Sie haben dort niemand, nur ganz entfernte Verwandte. Jetzt fragte ich eine der Töchter, wie es ihnen dort gehe. »Ach, offenbar gut«, meinte sie. Sie arbeiten beide in einer Fabrik und verdienen ganz ordentlich. Was, sagte ich? Dafür haben sie hier Haus und Hof verkauft und alle ihre Kinder da hinten gelassen, um mit über 70 Jahren noch in der Fabrik zu arbeiten? Tja, das Geld hat gerade für die Fahrt gereicht. Jetzt müssen sie doch sehen, dass sie ihren Lebensunterhalt verdienen. Morgen haben wir wieder 6 Operationen und das ist jetzt immer so eine Sache mit dem Licht. Die große Lichtmaschine ist kaputt, sodass die Stadt schon ein paar Monate ohne Licht ist. Mit der kleinen Maschine, die mit einem Lastwagendiesel betrieben wird, können nur das Krankenhaus und die Schule beleuchtet werden. Aber da kann es einem passieren, dass das Licht mitten in der schwierigsten Operation ausgeht oder dass es morgens heißt, heute gäbe es kein Licht, weil kein Betriebsstoff da sei. Dann muss ich mit der Taschenlampe operieren und wenn es zufällig keine Batterien gibt, was auch vorkommen kann, stellt sich eine Schwester mit einem Spiegel ans Fenster und wirft das Sonnenlicht auf die Operationsstelle. So wie wir als Kinder mit kleinen Taschenspiegeln die Leute geärgert haben. Tja, hier lernt man allerhand Improvisation, von der man sich zu Hause keine Vorstellung macht. Aber es geht alles und man ist, wenn alles gut gelungen ist, umso stolzer.

Fernheim, den 13. Oktober 1951. Erika geht es wieder ganz gut. Sie kocht in eigener Regie und macht den Haushalt selber. Dafür musste ich mich ins Bett legen. Zum Glück ist zurzeit sehr wenig Betrieb im Krankenhaus. Bei der Freitagssprechstunde war gar nichts los, da es nachts geregnet hatte und morgens noch regnete. Wenn es hier regnet, steht automatisch alles still. Die Kinder gehen nicht zur Schule, der Gottesdienst fällt aus, der Laden ist geschlossen, die Industrie arbeitet nicht. Alle Verabredungen irgendwelcher Art fallen selbstverständlich aus und ins Krankenhaus kommen die Leute gleich gar nicht. Es ist wie ein Feiertag und ich habe schon oft gesagt, wie komisch es wäre, wenn es daheim auch so wäre. Da brauchten wir fast gar nichts mehr zu arbeiten. Wir haben unsere Zisterne leeren lassen und der Hausbursche putzte und schrubbte sie gründlich sauber und holte all die toten Frösche und Schlangen und Skorpione heraus. Die Lebenden hatten sich schon vor der Aktion davon gemacht, bis auf einen, dessen Gequake in der leeren Zisterne schaurig widerhallte. So lebten wir einige Tage ohne eigenes Wasser. Wir holten es eimerweise aus der Krankenhausküche und kamen gut durch. Jetzt ist nach einem einzigen Regen schon etwa 40 Zentimeter hoch Wasser in der Zisterne. Der Frühling ist fast vorüber. Es wird wieder warm. Heute Vormittag habe ich schon dreimal das Hemd wechseln müssen. Ich war wie aus dem Wasser gezogen. Wir haben jetzt eine große, neue Lichtmaschine aus Deutschland und kriegen auch nachts Strom, so dass wir uns eigentlich eine Klimaanlage einbauen lassen könnten. Wenn ich nur wüsste, wo man solche Dinger bekommt und wie teuer sie sind.

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1: Ihr Lieben, lasst uns einander lieb haben, denn die Liebe ist von Gott. Und wer liebt, der ist von Gott geboren und kennt Gott. Wer nicht liebt, der kennt Gott nicht, denn Gott ist die Liebe.

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1: Und er hat zu mir gesagt,

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0: 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Das ist vorbei. Aber wie wird es sein, wenn wir die Leib, die wir haben, die wir zu Gott haben, damit bewiesen, dass wir ein Dankesopfer bringen? Nicht irgendwas, was uns ewig geblieben ist, sondern irgendwas, was wirklich ein Opfer ist für uns. Indem wir irgendeine andere Person helfen, oder indem wir das zu der Gemeinde geben, oder zu einer Organisation, und einfach Gott sagen, das ist, ich sehe dir so dankbar, dass du mir leibst und dass du mir errat hast, das werde ich dir dafür geben. Und ich möchte in dieser Herausforderung lassen, dass wir beten, sei wie mal beten ein Jahr, irgendwo Gott eine Opfer bringen, was uns wirklich was kostet, und dass das beweist, dass wir ihm dankbar sind, und dass wir unser Lifetime bewiesen wollen. Und dann gibt es noch einen anderen Ort, wo wir unser Leib zu Gott bewiesen können. Nämlich, Paulus sagt es so, der Leib Christi drängt mich dazu, andere Menschen das Evangelium wiederzubringen. Also der Leib Gottes drängt uns zu den Verlorenen. Dort gibt es noch sehr viele Menschen auf der Welt, die niemals von Gottes Wort gehört haben. Es uns dort entdeunt, oder bewährst du unserem Hort? Es uns dort entdeunt, auf uns nur bei einer Haltet, auf einen Freund an der Haltet, dann ist der Leib Gottes nicht in uns. Wenn ich Gott lebe, und wenn ich meine andere Menschen rum so lebe als mich selbst, so als Jesus dort sieht, dann werde ich den von Gottes Wort wiedergeben. Dann werde ich dort sein, mit mir taub am Himmel sind. Ich will ja da nicht allein sein. Und ich will ja keinen Fall, dass der Mensch, der echt lebt, dass der eine Halle kommt. Da werden wir den anderen Menschen das Wort Gottes wiedergeben. Uns kann das nicht in Down sein, was mit anderen Menschen passiert. Ein Teken von der Leib ist, dass der Leib kümmert sich immer um andere Menschen. Wenn meine Frau allein in der Stadt gefahren ist, dann ist mein Hort, dort kümmert sich darum, dass sie besorgt, dass sie quasi treten kommt, was auch passieren soll. Und wenn andere Menschen durch diese Welt gehen, ohne Gott, ohne Jesus Christus in ihrem Hort, dann muss mein Hort sich darum kümmern, in dem großen Wunsch habe, dass sie auch Jesus kennenlernen. Und da ist die Herausforderung, was ich dir hier mitgeben will. Wie wird es sein? Von da, was um ein Jahr. Von da hier steht das Programm, dass du dieses Leben, was du zu Gott hast, mit einer Person teilen lässt. Eine von den Personen, die wir normalerweise als verlorene Personen ansehen, will sie Jesus noch nicht kennen. Nicht, weil sie schlechter sind als wir, sondern sie kennen Jesus noch nicht. Wir kennen alle so eine Personen, die nicht Christen sind. Lass uns in diesem nächsten Jahr mit einer von diesen Personen Gott sein Leib teilen. Vielleicht fragst du dich nicht, aber wo ist es, wenn ich Gott sein Leib nicht spüre? In meinem Leben sind so viele Sachen passiert, die mir schwer sind, und ich spüre das nicht, dass Gott mir lebt. Da möchte ich dich einladen, dass du beim nächsten Programm weiter anschaust, willst du mal wieder darüber reden, wie das mit Gottes Leib nu ist und ob wir uns wirklich darauf verlassen können. Aber dann wünsche ich dir Gottes Segen.
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Guten Abend, werte Hörerinnen und Hörer. Ich begrüße Sie zum Abendjournal am Dienstag, den 1. September. Am Mikrofon Ruth Hildebrandt. Schön, dass Sie eingeschaltet haben. Das erwartet Sie in dieser Sendung. Wissenswertes vom Tag in Nachrichten und Beiträgen, Inputs zu aktuellen Themen, Wetterdaten, Devisenkurse und das Bibelwort für den Tag. Im zweiten Teil des Abendjournals hören Sie den Dankbarkeitsimpuls. Danach hören Sie im Gesundheitsmagazin mehr über das Thema Fieber. Und wir bringen ein Interview, in dem es um einen geplanten Feldtag der Stiftung Ideagro geht.

Wir beginnen mit den Nachrichten aus dem Ausland. Lionel Messi hat seinen Rücktritt aus der argentinischen Nationalmannschaft erklärt. Wie der Spiegel schreibt, verkündete der 39-Jährige seine Entscheidung 6 Wochen nach der Niederlage im WM-Finale gegen Spanien. Lionel Messi nahm 8-mal an Fußball-Weltmeisterschaften teil. Laut Aussagen von ihm falle ihm die Entscheidung schwer, aber es sei an der Zeit. Lionel Messi spielte insgesamt 207-mal für Argentinien. Damit ist er mit weitem Abstand Rekordspieler seines Landes. Auch bei den Toren liegt er unangefochten vorn. 125 Tore erzielte Messi in seiner Länderspielkarriere, die im August 2005 startete. Auch wenn er sich aus der Nationalmannschaft verabschiedete,

Als Konsequenz solle laut Wadepool die Sicherheit verstärkt und der Sicherheitsbereich weiter ausgebaut werden. Man gehe davon aus, dass Deutschland Ziel weiterer solcher Angriffe Russlands war und sein wird, sagte Außenminister Wadepool. Man befinde sich nicht im Krieg mit Russland, sei aber Kriegsziel. Beide Minister kündigten neue Maßnahmen gegen Russland an. Unter anderem soll das russische Generalkonsulat in Bonn geschlossen werden. Auch der Vertrag für das russische Haus in Berlin werde gekündigt. Deutschland werde seine Unterstützung der Ukraine fortsetzen. Der Flughafen Leipzig-Halle gilt als wichtiges Drehkreuz für Waffenlieferungen an die Ukraine. Eine mit Sprengstoff präparierte Drohne war in der Nacht vom 4. auf den 5. August im Sicherheitsbereich des Flughafens Leipzig-Halle zwischen ukrainischen Atanow-Frachtflugzeugen entdeckt worden. Die Drohne wurde am Boden liegend gefunden. Der Zünder des Sprengsatzes hatte offenbar versagt. In Deutschland sind Sprengvorrichtungen an einem Umspannwerk gefunden worden. Das berichtet die Tagesschau. Die Sprengvorrichtungen wurden in Brandenburg in der Nähe eines Kraftwerks gefunden. Laut Ministerpräsident Woidke war es ein Anschlagsversuch auf die Stromversorgung. Die Hintergründe sind noch unklar. Im Januar hatten mutmaßlich linksextreme Täter Starkstromleitungen nahe einem Kraftwerk im Südwesten Berlins angezündet und kurzgeschlossen. Rund 45.000 Haushalte und mehr als 2.200 Geschäfte und Firmen sowie Krankenhäuser und Pflegeheime waren Angaben der Polizei angerückt. Nach bisherigen Erkenntnissen erfolgte die versuchte Sachbeschädigung durch selbstgebaute Flugkörper, die handelsüblichen Silvesterraketen ähneln. Es ging offenbar nicht darum, etwas in die Luft zu sprengen, sondern es sei wohl beabsichtigt worden, einen Kurzschluss auszulösen. Die allgemeine Stromversorgung war allerdings zu keiner Zeit beeinträchtigt. In Kalifornien sind tausende Dosen sogenanntes Pabst-Bier gestohlen worden. Wie The Guardian berichtet, haben Diebe bei zwei getrennten Raubüberfällen am selben Tag zehntausende Dosen alkoholfreies Bier der Marke Pabst gestohlen. Der Wert der Ware wird auf rund 70.000 US-Dollar geschätzt. Die Ermittler versuchen festzustellen, ob es sich bei den Vorfällen um dieselben Täter handelt. Beim ersten Diebstahl wurde laut Polizei Bier im Wert von etwa 45.000 Dollar abgeholt, aber nie ausgeliefert. Eine Stunde später legte eine angebliche Subunternehmerfirma gefälschte Dokumente vor, um Bier im Wert von weiteren 25.000 Dollar abzuholen, teilte die Polizei mit. Insgesamt wurden dabei 34.000 Dosen des alkoholfreien Biers gestohlen, was einem Gewicht von rund 18.000 Kilogramm entspricht. Bei Gelegenheit hat das Unternehmen Pabst Blue Ribbon die Diebstähle in eine humorvolle Social-Media-Aktion verwandelt.

Willkommen zu den Nachrichten aus Paraguay. Zwischen Paraguay und Argentinien ist eine engere wirtschaftliche Zusammenarbeit vereinbart worden. Wie das Außenministerium schreibt, haben sich die Außenminister von Paraguay und Argentinien bei einem Arbeitstreffen in Buenos Aires auf konkrete Schritte zur Vertiefung der gemeinsamen Beziehungen geeinigt. Im Mittelpunkt der Gespräche standen entscheidende Infrastrukturprojekte. Dazu zählen die Planung und der Ausbau mehrerer neuer Grenzlücken und Brücken zwischen beiden Ländern. Zudem vereinbarten die Delegationen eine engere Koordinierung der Schifffahrt auf der gemeinsamen Wasserstraße sowie eine verstärkte Kooperation im Energiesektor, insbesondere bei Wasserkraftwerken. Beide Regierungen betonten, dass die Grenzkontrollen vereinfacht werden sollen. Dadurch will man das tägliche Leben der lokalen Bevölkerung im Grenzgebiet spürbar erleichtern.

Dann. Der Haushaltsplan 2027 ist vorgelegt worden. Der Wirtschaftsminister Oscar Lovera hat den offiziellen Haushaltsplan für das Jahr 2027 dem Parlament zur Prüfung vorgelegt, wie Medios del Estado berichtet. Das geplante Staatsbudget beläuft sich auf umgerechnet fast 28 Milliarden US-Dollar. Dies entspricht einer spürbaren Steigerung von über 11% im Vergleich zum aktuellen Jahr. Die Schwerpunkte der Staatsausgaben liegen ganz klar auf der Modernisierung des Gesundheitssystems, Lohnerhöhungen für Lehrer im Bildungswesen sowie dem Ausbau der Straßen und der Trinkwasserversorgung. Um alte Schulden bei Bauunternehmen und Lieferanten im Gesundheitssektor zu begleichen und soziale Wohnungsbauprojekte voranzutreiben, plant die Regierung zudem die Aufnahme neuer Kredite durch die Ausgabe von Staatsanleihen. Die DNIT und der Bankenverband planen digitales Kontrollsystem. Die staatliche Behörde für Steuereinnahmen DNIT und der Bankenverband haben die Entwicklung einer gemeinsamen, sicheren Plattform für den Datenaustausch beschlossen. Laut Megacadena soll das System den Prüfern der Steuerbehörde einen deutlich schnelleren Zugriff auf Bankdaten und Kontobewegungen von Steuerzahlern ermöglichen. Eine flächendeckende und pauschale Überwachung aller Konten soll es laut den Behörden jedoch nicht geben. Stattdessen werden die Daten gezielt überprüft, sobald die Kontobewegungen eines Steuerzahlers massiv von seinen offiziell eingereichten Steuererklärungen abweichen. Der Zugriff auf diese Bankinformationen ist gesetzlich bereits seit einigen Jahren erlaubt. Die neue Online-Plattform soll dieses Verfahren nun modernisieren, um die internationale Steuertransparenz zu verbessern und eine Steuerhinterziehung im Land effektiver zu bekämpfen. Mehrere Apotheken sind bei einer Razzia gegen illegalen Medikamentenhandel durchsucht worden. Die nationale Antidrogenbehörde Senat hat bei einem Großeinsatz in der Hauptstadt Asunción zwei Apotheken und ein Wohnhaus durchsucht. Wie Medios del Estado informiert, vermuten die Ermittler hinter den Geschäften ein kriminelles Netzwerk, das illegal mit rezeptpflichtigen Medikamenten und Schmuggelware handelt. Bei der Durchsuchung des Wohnhauses stießen die Spezialkräfte auf einen geheimen Keller, der als Lager für große Mengen unregistrierter Arzneimittel diente. Während der Razzia wurden zwei ausländische Staatsbürger festgenommen. Der mutmaßliche Kopf der Bande soll ein geschäftstreibender Mann aus Korea sein. Er befindet sich derzeit auf der Flucht und wird per Haftbefehl gesucht. Die Behörden prüfen nun die genaue Herkunft und die Inhaltsstoffe der beschlagnahmten Medikamente. In Fernando de la Mora ist ein Serientäter festgenommen worden. Das berichtet die Tageszeitung Ultima Hora. Die Nationalpolizei hat einen 24-jährigen Mann nach einem gescheiterten Diebstahl festgenommen. Der Verdächtige nutzte einen unbewachten Moment aus, um in das Büro einer örtlichen Gärtnerei einzudringen und dort Bargeld aus der Kasse zu stehlen. Ein aufmerksamer Mitarbeiter bemerkte den Vorfall jedoch rechtzeitig. Er überraschte den Täter noch auf dem Gelände und hielt ihn bis zum Eintreffen der alarmierten Einsatzkräfte fest. Nach Angaben der Behörden ist der junge Mann kein Unbekannter. Er weist bereits 11 Vorstrafen wegen schwerer Eigentumsdelikte und Raubüberfälle auf. Der gesamte Einbruchsversuch wurde von den Sicherheitskameras des Geschäfts lückenlos aufgezeichnet. Der Festgenommene wurde umgehend der Staatsanwaltschaft überstellt. Im Departement Canindeyú hat ein schweres Unwetter erhebliche Schäden angerichtet. Darüber informiert die Zeitung OI.
Ein heftiger Strom mit starken Regenfällen und Sturmböen hat in der Nacht und am frühen Morgen im Osten Paraguays eine Spur der Verwüstung hinterlassen. Besonders schwer getroffen wurde die Bezirkshauptstadt Saltos del Guairá, wo der Wind zahlreiche Hausdächer abriss und Werbeplakate zerstörte. Die massiven Böen ließen im gesamten Handelszentrum Bäume umstürzen und knickten Strommasten des staatlichen Energieunternehmens um. Auch in benachbarten Gemeinden sind Dutzende Familien von den schweren Zerstörungen betroffen. Da weite Teile der betroffenen Region komplett von der Stromversorgung abgeschnitten sind, arbeiten Notfallteams unter Hochdruck daran, das Stromnetz wieder instand zu setzen.

Da keine lokalen Bekanntgaben vorliegen, komme ich zum Wetter in Philadelphia. Der Himmel ist wolkenlos und die Temperatur beträgt 29 Grad Celsius. Die Höchsttemperatur heute wurde mit 30 und die Tiefsttemperatur mit 19 Grad Celsius gemessen. Die relative Luftfeuchtigkeit liegt bei 29%, der Luftdruck beträgt 1015 Millibar. Der Wind weht aus südwestlicher Richtung mit einer Geschwindigkeit von 8 Kilometern in der Stunde. Die Höchstgeschwindigkeit betrug 33 Kilometer pro Stunde. Zur Wettervorhersage. Für morgen kündigt der Wetterdienst der DINARC einen Tag mit Temperaturen zwischen 15 und 30 Grad Celsius an. Der Himmel zeigt sich leicht bis überwiegend bewölkt, der Wind weht erst aus südwestlicher, später aus unterschiedlicher Richtung.

Wie das Geld in anderen Währungen heute gehandelt wurde, im An- und Verkauf, hier der Überblick. Der US-Dollar steht auf 5.870 zu 5.960 Guaraníes und der kanadische Dollar steht auf 3.500 zu 5.100 Guaraníes. Der Euro wurde mit 6.720 zu 7.170 gehandelt, der brasilianische Real mit 1.090 zu 1.190 Guaraníes und der Peso Argentino wurde mit 3 zu 5 Guaraníes gehandelt. Wir bedanken uns bei der Finanzabteilung der Kooperative Fernheim für die Zustellung dieser Daten.

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Psalm 145, Vers 17. Der Herr ist gerecht in allen seinen Wegen und gnädig in allen seinen Werken.

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2: Willkommen zur September-Ausgabe des Dankbarkeitsimpulses. Zu Ihnen spricht Clarisse Regier. Am 15. September jährt sich der Geburtstag von Radio ZP30 zum 51. 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

0: Vielen Dank, Herr Pollnau, für Ihren Beitrag und die Segenswünsche für die Mitarbeiter bei Radio ZB30. Falls auch Sie, liebe Hörerinnen, lieber Hörer, mitteilen möchten, was Ihnen Radio ZB30 bedeutet oder in welcher Situation das Radio für Sie zum großen Segen gewesen ist, dürfen Sie uns gerne kontaktieren. Gerne dürfen es aber auch Dankbarkeitsmotive anderer Art sein, die Sie mit anderen teilen möchten. Die Kontaktdaten hören Sie gleich im Anschluss. Damit verabschiede ich mich und wünsche Ihnen im September dankbare Momente. Auf Wiederhören.
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2: Hallo, ich bin Norina Wiebe. Ich bin Kinderärztin und arbeite im Krankenhaus von La Maplata. Wir möchten uns heute ein bisschen über das Thema Fieber unterhalten. Fieber ist ein sehr häufiges Symptom bei den Kindern und womit eigentlich alle Eltern auch früher oder später mal zu tun haben. Fieber an für sich ist keine Krankheit. Fieber zeigt uns nur, dass der Körper arbeitet und ist eine hilfreiche Abwehr des Körpers im Umgang mit Krankheitserregern. Es gibt sehr viele Krankheitserreger, die Fieber auslösen können. In den meisten Fällen wird es durch ein Virus ausgelöst. Viren gibt es über Tausende, wo Kinder mit in Verbindung kommen. Aber es können auch Bakterien sein, welche halt auch mal eher schwierige oder schwere Verläufe bei Kindern machen können. Und auch Fieber kann auch ausgelöst werden durch Impfungen. So, ab wann ist Fieber? Fieber wird allgemein ab 38 Grad angegeben. Deshalb ist es auch sehr wichtig, dass Temperatur bei den Kindern gemessen wird. Und Fieber kann auch ab 38,5 bei größeren Kindern gewertet werden. Fieber an für sich, wie gesagt, ist eine Abwehr des Körpers. Und ab wann oder bald sind Warnzeichen? Wann müssen Eltern mehr unternehmen? Wann zum Arzt gehen? Man sollte zum Arzt gehen, wenn bei dem Kind Bewusstseinsstörungen vorliegen, das Kind benommen wirkt, orientierungslos, es antwortet nicht mehr adäquat, ist nicht ansprechbar oder ist stark schläfrig, lässt sich nicht wirklich aufwecken. Wenn es empfindlich reagiert, besonders bei Säuglingen, bei kleinen Kindern, wenn schrilles Schreien auch ist, die Mutter kann am Ton meistens erkennen, ob das noch normal ist für das Kind oder ob das schon auffälliges Schreien ist. In diesem Fall sollte auch zum Arzt gegangen werden. Wenn starke Schmerzen vorliegen, bei höheren Temperaturen, meistens wenn das so ab 39 Grad ist, geben größere Kinder schon starke Schmerzen an den Gelenken an. Beine tun weh, Knochen tun weh, Arme tun weh. Das ist normal bei einigen Viren. Jetzt besonders bei Influenza-Infektionen sehen wir das sehr häufig. So, wenn diese starken Schmerzen sind oder wenn diese Schmerzen nicht weggehen, sollte auch einmal zum Arzt gegangen werden. Hauteinblutungen, Petechien nennt man das auch, es gibt Hautausschläge. Die Einblutungen, das Charakteristik dabei ist, dass die nicht verschwinden, wenn man da drüber fährt mit der Hand oder mit dem Finger. Und wenn dieses vorliegt, wenn sie nicht verschwinden, sollte man auch zum Arzt gehen. Wenn das Kind schwer krank wirkt, meistens, wenn der Fieber gerade hoch ist, dann sieht das Kind schon schwer krank aus. Aber wenn das Fieber runtergeht, fangen viele Kinder wieder an zu spielen, laufen rum. So, das ist der normale Fieberverlauf, da muss doch nicht zwingend zum Arzt. Aber wenn sich das Kind nicht erholt, wenn das Fieber runtergeht, sollte auch zum Arzt gegangen werden. Außerdem, wenn es austrocknet, also wenig trinkt oder auch wenn das jetzt über 12 Stunden kein Urin ausgeschieden hat, sollte auch zum Arzt gegangen werden. Bei Fieber ist oft so, dass die Atmung höher ist, der Puls ist höher. Aber wenn man zudem sieht, dass das Kind Atemnot hat, es hat Schwierigkeiten, die Luft ein- oder auszuatmen, dann sollte auch zum Arzt gegangen werden. Aber wie gesagt, man sollte halt bei Fieber schon wissen, dass die Atmung und auch die Herzfrequenz dann höher ist als normal. Kinder unter 3 Monaten mit über 38 Grad sollten auch einmal vom Kinderarzt untersucht werden. Oder auch Kinder, die länger als 3 Tage Fieber haben, sollten sich auch einmal bei ihrem Kinderarzt vorstellen. Und hier würde ich auch empfehlen, dass Sie immer zu Ihrem Kinderarzt gehen, der das Kind schon kennt und das Kind auch besser einschätzen kann. Klar, wenn das am Wochenende ist oder am Abend, ist das nicht immer möglich, dass der Kinderarzt Dienst hat, wo man normalerweise hingeht. Aber möglich sollte man versuchen, zu dem Kinderarzt zu gehen, der das Kind schon kennt. Wie kann ich dem Kind unterstützen, wenn es Fieber hat? Es muss nicht immer sofort was eingegeben werden. Darauf komme ich später auch noch zu sprechen. Aber man sollte dem Kind viel Ruhe gönnen. Kinder, die Fieber haben, sollten jetzt nicht in die Schule gehen, sollten auch nicht in den Kindergarten gebracht werden. Kinder, die Fieber haben, die sollten zu Hause bleiben, im Bett bleiben, ihre Ruhe haben, versorgt werden mit viel Flüssigkeit. Da kann es sich besser erholen. Das Kind kann sich meistens in der Schule auch nicht konzentrieren, egal ob man jetzt morgens noch was eingibt und das losschickt. Das wird nicht empfohlen, da sich das Kind da nicht erholen kann. Und zudem kann es auch andere Kinder anstecken. Hat das Kind morgens Fieber beim Aufstehen und ist ein Schulkind, sollte es zu Hause bleiben. Auch dafür sorgen, dass es ausreichend Flüssigkeit hat. Ist das jetzt ein Kind, das gestillt wird, wird empfohlen, dass es mehr Muttermilch, also heute öfters gestillt wird, immer wenn es darum bittet, das Kind. Ist es jetzt ein größeres Kind, das schon Wasser trinkt, sollte es bei der normalen Milchmenge bleiben und die zusätzliche Flüssigkeit dann mit Wasser ersetzt werden. Meistens bitten die Kinder auch um Wasser und nicht um mehr Milch, um halt auch die Temperatur wieder ausgleichen zu können. Es gibt verschiedenste Phasen vom Fieber. Meistens ist das in der Anstiegsphase, fühlen sich die Füße und die Hände kalt an, das Kind hat Schüttelfrost und man sollte es dann auch ausreichend zudecken. Es ist nicht notwendig, dass das Kind dann leidet, indem man es nicht zudeckt. Und danach kommt eine Phase, wo die Höchsttemperatur sozusagen erreicht ist. Da fühlt man schon, dass die Haut wärmer wird und Schüttelfrost hört auf. Da kann man wieder ein bisschen abdecken, wenn es viele Decken hat und anfängt zu schwitzen. Und danach kommt es zum Fieberabfall, wo das Kind dann anfängt zu glühen und auch die Haut sich wärmer anfühlt. Da sollte man dann auch entsprechend die Kleidung oder auch die Decken dann anpassen. Man sucht schon danach, dass sich das Kind auch wohlbefindet, auch wenn es fiebert, und guckt, was es dann machen kann. Und Medikamente. Welche Medikamente geben wir bei den Kindern? Allgemein wird als erstes Paracetamol empfohlen. Hier sollte die Dosis auch vom Arzt verschrieben werden. Und als zweite Option ist dann Ibuprofen. Dipirona sollte bei den Kindern nicht an erster oder zweiter Wahl gegeben werden, weil dies halt eher auch Nebenwirkungen macht als Paracetamol oder Ibuprofen. Paracetamol kann man bis zu 3 bis 4 Mal am Tag geben. Ich empfehle immer, dass das auch nicht auradio, also fest gegeben wird, dass man das eher nur bei Bedarf gibt, aber auch nicht mehr als 4 Mal am Tag. Und um auch hier nicht die toxische Dosis, also Dosis, wo es Nebenwirkungen machen kann, zu erreichen. Man weiß halt, dass Paracetamol, wenn es zu einer bestimmten Dosis im Körper kommt, dass es dann auch die Leber schädigen kann und das möchten ja wir nicht. Als zweite Option wäre dann Ibuprofen. Auch dieses kann man 3 bis 4 Mal am Tag geben und auch hier sollte die Dosis immer vom Arzt ausgerechnet werden, um halt da auch die richtige Dosis zu haben. Dipirona, wie gesagt, ist nicht erste, auch nicht zweite Wahl, kann man an dritter Stelle geben, wenn die anderen Medikamente nicht helfen und das Kind sich schlecht fühlt. Wenn das Kind jetzt fiebert und sich gut fühlt, braucht man auch nicht zwingend was eingeben. Das kann man dann erstmal abwarten oder auch ein bisschen kühlen mit viel Baden und so versuchen, ob man dann die Temperatur runterkriegt. Zur Wiederholung, Fieber ist keine Krankheit, das ist ein Symptom und das uns zeigt, dass der Körper sich wehrt. Und die Medikamente, auch ganz wichtig, würde ich empfehlen, dass man die nur bei Bedarf eingibt, dass man die nicht fest, also jede 6. oder jede 8. Stunde zwingend eingeben muss. Antibiotika ist auch immer wieder eine Frage. Antibiotika wird in bestimmten Fällen empfohlen, sollte auch von Ihrem Kinderarzt angesetzt werden, und nicht irgendwie schnell mal noch zur Pharmazie oder zu einem Arzt fahren, der ihr Kind sonst nicht kennt, sollte man vorsichtig sein mit Antibiotika, weil das gezielt eingesetzt werden, haben eine gute Wirkung bei bakteriellen Entzündungen. Aber wie schon vorhin gesagt, die meisten Fälle mit Fieber sind durch Viren ausgelöst und gegen Viren helfen die Antibiotika nicht. Sie können aber Nebenwirkungen bringen bei den Kindern oder können auch Resistenzen züchten, also halt dazu führen, dass Antibiotika, die normal nicht mehr hilfreich sind bei den Erregern, die vorkommen. Und auch, wie gesagt, Antibiotika sollten von Ihrem Kinderarzt verordnet werden, der Ihr Kind sonst auch kennt, und auch nur gezielt bei bestimmten bakteriellen Erkrankungen. Ein anderes Thema, was ich kurz ansprechen möchte, ist auch in Bezug auf Fieber, ist Paracetamolgabe vor Impfungen. Paracetamol sollte nicht vor der Impfung verabreicht werden. Es ist bei einigen Müttern üblich, dass sie zum Impfen kommen und das Kind schon Paracetamol verabreicht haben. Dieses wird nicht empfohlen, da Paracetamol auch eine antiinflammatorische Wirkung hat, was wiederum die Impfantwort etwas mindern kann. Und man möchte ja, dass, wenn das Kind geimpft wird, eine hohe Antwort auf diese Impfung ist. Man kann Paracetamol nach der Impfung eingeben, wenn sich das Kind unwohl fühlt, sei es, habe es jetzt Schmerzen an den Beinen oder auch sehr hohes Fieber und fühlt sich nicht gut, kann man Paracetamol nach der Impfung eingeben. Aber vor der Impfung ist besser, nicht einzugeben, da es das Kind den Stich von der Impfung eh spürt und das Fieber oder auch das Unwohlsein erst später eintritt bei dem Kind, wo die Wirkung von Paracetamol meistens schon am Abflachen ist. Bei Kindern mit Fieber, wie schon gesagt, die sollten zu Hause bleiben. Und die Frage ist immer, wie lange gönne ich dem Kind die Erholungszeit? Mit Fieber sollten die Kinder nicht in die Schule und sie sollten mindestens 24 Stunden ohne Fieber sein, wenn sie ohne Medikamente sind. Danach ist die Ansteckungsgefahr sehr gering. Und danach hat das Kind auch einen Profit, wenn es dann zur Schule geht, da fühlt es sich wieder gut, kann es in der Schule wieder mitmachen und hat sich dann bereits schon erholt. Vielen Dank.
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0: Auf dem Gelände von Pioneros del Chaco S.A. soll ein Feldtag zur nachhaltigen Produktion von Sommerkulturen stattfinden. Organisiert wird die Veranstaltung von Ideagro in Zusammenarbeit mit den Beratungsdiensten der drei Chaco-Kolonien. Mit Lennart Dück vom ATF Fernheim sprach unsere Korrespondentin Hildegard Batista.
1: Herr Dück, was erwartet die Teilnehmer bei dieser Veranstaltung? Es handelt sich da um eine Kombination aus Fachvorträgen, aber auch praktischen Maschinenvorführungen.
2: Der Schwerpunkt des Tages liegt auf die Sommerkulturen, die hier im Chaco im Ackerbau die Rendite bringen sollen. Hier sprechen wir bei diesem Feldtag spezifisch von Soja, Mais und Sorghum. Damit der Ackerbau im Chaco aber auch nachhaltig gestaltet wird, müssen verschiedene Einsätze gemacht werden, um Bodenbedeckung zu produzieren, die Infiltration der Niederschläge zu maximisieren, eventuell auch durch Leguminosen Stickstoff zu binden und so weiter. In der Organisation dieses Feldtages oder Bauerntag war man sich einig, dass das Programm so viel wie möglich von diesen Schwerpunkten darstellen soll. So werden auf einem Feld verschiedene Dienstleistungskulturen, die im Winter wachsen, vorgezeigt, auch einige Formen, wie man diese aussieht, einige Maschinen und auch Drohnen sollen vorgeführt werden. Von diesen Feldvorführungen begibt man sich dann zum Expo-Gelände von Pioneros del Chaco. Dort kann man mit verschiedenen Saatgutvertretern und Firmen mit Dienstleistungen ins Gespräch kommen. Später sollen Kurzvorträge über einige Versuche in Bezug auf Unkrautkontrolle, Soja- und Maisanbau gebracht werden. Und zum Schluss kommt der Höhepunkt, wo dann in einigen Vorträgen die Ergebnisse der Sortenvergleiche von Soja, Mais und Sorghum vorgestellt werden. Diese Versuche wurden über die Forschungsstiftung Ideagro geführt.
1: Das allgemein so zum Programm. Wenn wir jetzt an den praktischen Teil denken, wo werden diese Vorführungen jetzt gemacht und worin bestehen sie?
2: Ja, die Feldbesichtigung sowie auch Vorführung von einigen Maschinen und Drohnen soll auf dem Versuchsfeld des Beratungsdienstes der Kooperative Chortica gemacht werden. Dieses Feld liegt südlich des Industriewerks von Pioneros del Chaco, wo auch Feldtage schon stattgefunden haben. Dort wird es eine entsprechende Beschilderung geben. Wir wollen verschiedene Kulturen vorzeigen, die in drei Formen ausgesät wurden. Es handelt sich hier sozusagen um Dienstleistungskulturen, die entweder Bodenbedeckung generieren oder Stickstoff binden oder mit ihren Wurzeln den Boden lockern sollen. Einmal wurden diese mit der Drohne ausgesät, während auf dem Feld noch Soja stand. Anschließend wurden dieselben Kulturen auch nach der Sojaernte mit einem Belüfter oder mit der Sämaschine eingesät. Diese drei Aussaatformen sollen dort zur Besichtigung freigestellt werden. Später wird dann auch die Firma Precision Planting sowie einige Firmen, die Drohnen vermitteln, eine Vorführung ihrer Technologie machen.
1: Dann gibt es die Fachvorträge. Welche Themen stehen hier so im Mittelpunkt und vielleicht auch, wer sind die Redner?
2: Ja, wie schon gesagt, begeben wir dann uns von den Feldvorführungen zum Expo-Gelände, wo dann die Möglichkeit besteht, mit verschiedenen Firmen gerade in Kontakt zu kommen, die entweder Saatgut vertreten oder Dienstleistungen oder Produkte anbieten. Und danach sollen vier Kurzvorträge gebracht werden in Bezug auf Unkrautkontrolle bei Gräsern und Sojaanbau oder Maisanbau. Die vier Vorträge werden von Technikern der verschiedenen Beratungsdienste gebracht. Der erste Vortrag handelt sich über Effizienz von Herbiziden, besonders Graminiziden auch, in der Unkrautkontrolle von Gräsern, gebracht von Mike Voth vom Beratungsdienst Neuland. Zweitens wird eine Auswertung von Bakterien in Bezug auf die Knöllchenbildung in der Sojakultur gebracht. Dieses wird von Agronom Joel Neufeld vom Beratungsdienst der Kooperative Chortitzer gebracht werden. Weiter gibt es einen Vortrag über den Effekt der Bestandesdichte in der Maiskultur, gebracht von Agronom Lennart Dück, Beratungsdienst der Kooperative Fernheim. Und zum Schluss einen Vortrag über den Effekt der Bestandesdichte in der Sojakultur, gebracht von Agronom Oliver Fröse vom Beratungsdienst der Kooperative Fernheim ebenfalls.
1: Sie haben schon erwähnt, dass zum Abschluss des Programms oder der Veranstaltung werden verschiedene Ergebnisse von Versuchen vorgestellt, die von Ideagro zusammengetragen wurden. Worum geht es hier?
2: Hierbei handelt es sich um verschiedene Sorten, die im Markt angeboten werden, von der Sojakultur, von der Maiskultur und auch von der Sorghumkultur. Da dies sehr viele Sorten im Markt sind, weiß der Produzent oft nicht, welche er wählen sollte. So wird über die Forschungsstiftung Ideagro schon seit längerem immer wieder ein Sortenvergleich in allen Kulturen dargestellt, auf verschiedenen Stellen. Und diese Resultate werden dann dem Produzenten vorgestellt, damit er für seine Zone, für seine Umgebung sozusagen die bessere Sorte wählen kann.
1: An wen richtet sich jetzt dieser Feldtag und müssen Interessierte sich anmelden?
2: Dieser Feldtag wird in spanischer Sprache gestaltet werden und ist offen für jeden Produzent, der Interesse an diesen Vorträgen hat, sei er hier vom Chaco oder vom Ausland oder auch aus Paraguay. Und man braucht sich nicht anmelden, nur kommen und dabei sein.
1: Herr Lennart Dück, laden Sie die Ackerbauern zu dieser Veranstaltung ein. Wann und wo genau findet sie statt?
2: Ja, zum Schluss möchte ich nochmal alle Produzenten und Interessenten einladen zu diesem Feldtag, der organisiert wurde von der Forschungsstiftung Ideagro, wo es um die nachhaltige Produktion von Sommerkulturen geht. Dieser findet am 10. September um 8 Uhr morgens auf dem Expo-Gelände des Pioneros del Chaco statt, wo dann weiteres auch mitgeteilt und organisiert wird für den Tag. Der Feldtag schließt dann mit einem Mittagessen.

Ingenieur Agronom Lennart Dück vom ATF Fernheim über einen von der Stiftung Ideagro geplanten Feldtag am 10. September. Am Schluss dieser Sendung hier noch einmal die aktuellen Wetterdaten. Der Himmel ist wolkenlos und die aktuelle Außentemperatur beträgt 28 Grad Celsius. Die Luftfeuchtigkeit liegt bei 32%, der Luftdruck beträgt 1015 Millibar und der Wind weht mit 3 Stundenkilometern aus südwestlicher Richtung. Hier noch der Hinweis auf weitere Sendungen, die Sie heute Abend noch in Deutsch hören. Gleich im Anschluss folgen hier die Kindernachrichten. Um 19.15 Uhr folgt das Kinderprogramm Karussell, um 19.30 Uhr die Gospel Message und um 20.27 Uhr hören Sie dann die Segensworte am Abend. Ich verabschiede mich und wünsche Ihnen nur noch einen schönen Abend. Auf Wiederhören!

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0: De klok is 8, met 30 minuten.
1: 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Insgesamt jaft dort 24 Weizelhäuser. 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Das sind bei Zivit hier die paraguayischen Nachrichten.

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Ich bringe euch die Wirtschaft hier den Getreidepreis von dem Chicago Markt. Der Kornpreis wird angegeben mit $214 de Tonne und der Zuckerpreis stand ab 483 Dollar de Tonne. Von Maxi Cambios bringe ich hier den Geldpreis der US-Dollar der Stunde im Kauf zu 5.850 und im Verkauf zu 5.950. Der Euro wird gekauft zu 6.700 und verkauft zu 7.000. Der brasilianische Real der Stunde im Kauf zu 1.100 und im Verkauf zu 1.170. Von dem Wetter von der Kolonie Sommerfeld in Umgebung informiere ich, dass der Wetterdienste uns für Marie Medweg eine Lechstemperatur von 13 und eine Höchsttemperatur von 26 Grad vorhersehe.
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Halte meine Augen davon ab, nach Nichtigen zu schauen. 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
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Du wirst mir den Weg des Lebens zeigen. Vor deinen Angesichts sind Freuden und Fülle.
liebliches Wesen zu deinem Rechten ewiglich. 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

Dit wird das Programm «Wat sagt die Bibel?». 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Hiermit kommt das von unserem Programm «Wat sagt die Bibel?» zum Ende. 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

0: maar 30 minuten.
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0: De klok is 12 met 30 minuten.
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1: 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Du machst den ersten Schritt zu mir.

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